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1: Mit Hendrik Daum. In Frankreich und in Spanien breiten sich die großen Waldbrände weiter unkontrolliert aus. An der französischen Atlantikküste mussten mittlerweile schon über 100.000 Menschen ihre Wohnungen oder Ferienunterkünfte verlassen. Da der Wind gedreht hat, bewegen sich die Flammen inzwischen in Richtung Bordeaux. Präsident Macron hat angekündigt, dass die Armee die Löscharbeiten unterstützen soll. Auch in Spanien sind Zehntausende Menschen von Evakuierungen betroffen. Durch die Straßen von Berlin zieht heute wieder die Parade zum Christopher Street Day. Ziel ist das Brandenburger Tor, wo eine Abschlusskundgebung mit Bühnenprogramm geplant ist. Auch in anderen Städten wie Stuttgart und Mainz gibt es heute CSD-Umzüge. Mehr von Jan-Henner Reitze.
2: Tanzen auf der Straße, schräge Kostüme, gern auch mal freizügig in allen Farben des Regenbogens. Gleichberechtigung, sexuelle Vielfalt, aber auch Party. Zurück geht das alles auf den Aufstand von Schwulen gegen Polizeigewalt in der Christopher Street in New York. In Berlin steht die Parade in diesem Jahr unter dem Motto Haltung ist hot. Bei der Abschlusskundgebung am Brandenburger Tor singt unter anderem Sarah Connor.
1: Bundeskanzler Merz nutzt den Rücktritt von Unionsfraktionschef Spahn für einen größeren Kabinettsumbau. Die bisherige Gesundheitsministerin Wargen wird neue Kanzleramtschefin. An die Spitze des Gesundheitsressorts tritt CDU-Generalsekretär Linnemann. Auch Verkehrsminister Schnieder steht nach Medienberichten vor der Ablösung. Merz' Nachfolgekandidat, der CDU-Abgeordnete Günzler, hat ihm allerdings abgesagt. Bei der Tour de France hat Titelverteidiger Tadej Pogacar die spektakuläre 19. Etappe gewonnen mit der Bergankunft im legendären Skiort Alpe d'Huez. Damit konnte der Slowene seine Gesamtführung weiter ausbauen und steht vor seinem 5. Gesamtsieg. Das Radrennen endet morgen wie immer in Paris. 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
4: In Bad Krozingen wird es in der Nacht mild mit 17 Grad und stark bewölkten Himmel. In Titisee sind es in der Nacht 13 Grad, ebenfalls stark bewölkt. Am Morgen zeigt sich im Breisgau ein Temperaturmaximum von bis zu 17 Grad. Im Verlauf des Tages steigen die Temperaturen auf bis zu 35 Grad, wobei etwas Regen möglich ist.
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4: Derzeit sind uns keine Meldungen bekannt. Kommt gut an euer Ziel.
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4: In Bad Krozingen in der Landstraße steht ein Blitzer, erlaubt sind 50. Zusätzlich wird in Efringenkirchen in der Freiburger Straße kontrolliert. Außerdem wird auf der

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1: Mit Hendrik Daum. In Frankreich und in Spanien breiten sich die großen Waldbrände weiter unkontrolliert aus. An der französischen Atlantikküste mussten mittlerweile schon über 100.000 Menschen ihre Wohnungen oder Ferienunterkünfte verlassen. Da der Wind gedreht hat, bewegen sich die Flammen inzwischen in Richtung Bordeaux. Präsident Macron hat angekündigt, dass die Armee die Löscharbeiten unterstützen soll. Auch in Spanien sind zehntausende Menschen von Evakuierungen betroffen. Durch die Straßen von Berlin zieht heute wieder die Parade zum Christopher Street Day. Ziel ist das Brandenburger Tor, wo eine Abschlusskundgebung mit Bühnenprogramm geplant ist. Auch in anderen Städten wie Stuttgart und Mainz gibt es heute CSD-Umzüge. Mehr von Jan-Henner Reitze.
2: Tanzen auf der Straße, schräge Kostüme, gern auch mal freizügig in allen Farben des Regenbogens. Gleichberechtigung, sexuelle Vielfalt, aber auch Party. Zurück geht das alles auf den Aufstand von Schwulen gegen Polizeigewalt in der Christopher Street in New York. In Berlin steht die Parade in diesem Jahr unter dem Motto Haltung ist hot. Bei der Abschlusskundgebung am Brandenburger Tor singt unter anderem Sarah Connor.
1: Bundeskanzler Merz nutzt den Rücktritt von Unionsfraktionschef Spahn für einen größeren Kabinettsumbau. Die bisherige Gesundheitsministerin Warken wird neue Kanzleramtschefin. An die Spitze des Gesundheitsressorts tritt CDU-Generalsekretär Linnemann. Auch Verkehrsminister Schnieder steht nach Medienberichten vor der Ablösung. Merz' Nachfolgekandidat, der CDU-Abgeordnete Günzler, hat ihm allerdings abgesagt. Bei der Tour de France hat Titelverteidiger Tadej Pogacar die spektakuläre 19. Etappe gewonnen mit der Bergankunft im legendären Skiort Alpe d'Huez. Damit konnte der Slowene seine Gesamtführung weiter ausbauen und steht vor seinem 5. Gesamtsieg. Das Radrennen endet morgen wie immer in Paris. 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
4: In Lahr liegen die Temperaturen in der Nacht bei 18 Grad, begleitet von starker Bewölkung. In den Morgenstunden wird es in der Ortenau ebenfalls bis zu 18 Grad warm. Im Laufe des Tages steigen die Temperaturen dann auf maximal 34 Grad und der Himmel zeigt sich nahezu wolkenlos.
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4: Aktuell liegen uns keine Verkehrsmeldungen vor. Gute Fahrt.
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4: Blitzer auf der A98 Höhe Murg. Hier dürft ihr 80 fahren. Auf der A5 bei Herbolzheim gibt es eine weitere Kontrolle. Zum Schluss noch ein Blitzer in Neuenburg am Rhein auf der Johanniterallee. Hier gilt 50.
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1: Schwitzen ist eigentlich was Unangenehmes, aber in der Sauna tut das Schwitzen plötzlich ganz gut. Aber warum gibt es eigentlich diese Saunakultur? Saunen gibt es schon seit vielen Jahrhunderten. Damals waren es oft nur einfache Gruben mit heißen Steinen. Aber von Anfang an war klar, Wärme tut gut. Sie hat gereinigt, entspannt und sogar ein bisschen die Seele sortiert. Man schwitzt ja quasi alles Böse raus, dachte man. So richtig groß geworden ist die Saunakultur dann in Skandinavien. Dort war es schon immer üblich, mit Freunden in Holzsaunen zu gehen und dann zu reden, zu lachen und manchmal sich gegenseitig zu beraten. Also ist die Sauna ein Ort von Entspannung, Zusammenkommen und Wellness. Eure Mariella Mischial.
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1: Mit Hendrik Daum. In Frankreich und Spanien greifen die riesigen Waldbrände immer mehr um sich. Insgesamt ließen die Behörden in beiden Ländern über 150.000 Menschen vorsorglich in Sicherheit bringen. Westlich von Madrid haben sich zwei Brände zu einem Großfeuer verschmolzen. Im Süden Frankreich wütet eine ganze Serie von Bränden, der größte westlich von Bordeaux. Hohe Temperaturen, starker Wind und die Trockenheit der Vegetation befördern die Ausbreitung der Flächenbrände. Unter dem Motto Haltung ist hot wird in Berlin heute der Christopher Street Day gefeiert. Nach der Parade für Vielfalt und Menschenrechte wollen die Veranstalter am Brandenburger Tor das bislang größte Programm der Vereinsgeschichte präsentieren. Mehrere hunderttausend Menschen werden erwartet. Damit gehört der Berliner CSD zu den größten in Europa. Der Christopher Street Day erinnert an einen Aufstand der homosexuellen Community gegen Polizeigewalt 1969 in New York. Nach der milliardenschweren EU-Strafe gegen Google hat US-Präsident Trump mit neuen Zöllen auf Einfuhren aus der Europäischen Union gedroht. Die EU werde für ihr Verhalten einen sehr hohen Preis zahlen, schrieb Trump auf seiner Online-Plattform. Vorgestern hatte die Europäische Kommission gegen den US-Konzern Google eine Rekordstrafe von fast 900 Millionen Euro wegen unfairer Geschäftspraktiken verhängt. Der neue Bundestrainer Jürgen Klopp hat sich so einiges vorgenommen. Er will eine neue Mannschaft formen, die die Fans wieder mitreißt, sagte Klopp bei seiner Vorstellung. Er selbst habe großen Respekt vor der Aufgabe, freue sich aber riesig auf die kommende Zeit.
2: Jürgen Klopp hat keine Karriere nach der Nationalmannschaft. Das ist idealerweise der Höhepunkt meiner Karriere, meines Lebens, meines beruflichen Lebens. Ich werde alles da reinlegen, was mir zur Verfügung steht.
1: Klopp unterschrieb einen 4-Jahres-Vertrag. 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
5: In Emmendingen zeigt sich die Nacht mild mit 17 Grad und bewölktem Himmel. Auf dem Schauinsland-Gipfel wurden aktuell 11 Grad und ebenfalls bewölktes Wetter gemessen. Am Morgen sind im Breisgau Temperaturen von bis zu 17 Grad zu erwarten. Im Verlauf des Tages steigt das Thermometer auf bis zu 35 Grad, begleitet von fast wolkenlosem Himmel.
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5: A5, Karlsruhe Richtung Basel, zwischen Offenburg und Lahr. Gefahr durch kaputtes Fahrzeug.
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5: Blitzer in Lörrach in der Greta-Straße, hier sind 30 erlaubt. Zusätzlich wird in Donaueschingen in der Donaueschinger Straße kontrolliert. Letzter Blitzer für den Moment, in der Donaueschinger Straße in Hüfingen, hier sind höchstens 30 erlaubt.
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2: Ja. Deine Tochter ist ja jetzt auf der weiterführenden Schule. Das heißt, ihr geht nicht auf die gleiche Schule sozusagen.
1: Nein, nicht mehr.
2: Aber das war so.
1: Ja, sie war auch bei mir in der Betreuung. Allerdings waren wir getrennt. Und jetzt ist sie schon auf der weiterführenden Schule.
2: Wow. Ja, geht schnell alles, ne?
1: Furchtbar schnell.
2: Ich finde auch furchtbar. Ich bin heute Abend auf dem Elternabend für die Schulanfänger nächstes Jahr. Und ich denke, der ist doch gerade erst in die Kita gekommen. Das kann doch gar nicht sein.
1: Ja, geht furchtbar schnell.
2: Man möchte manchmal wirklich auf Pause drücken, oder?
1: Ja, absolut. Jedes Jahr an ihrem Geburtstag denke ich, oh Gott, ich habe mich doch erst gekriegt.
2: Das ist wirklich was die Leute einem ja vorher immer sagen, dass die Zeit mit Kindern rast. Aber das ist irgendwie was man echt dann selber erleben muss, um es echt zu glauben. Ja.
1: Irre. Und jeder Tag läuft anders ab und warten.
2: Geht es dir auch so, dass du da so in diesem Zwiespalt bist zwischen zum einen natürlich dankbar über alles, was an Selbstständigkeit dazukommt und auf der anderen Seite, bleib bitte klein.
1: Ja.
2: Oder?
1: Im Moment ist es so, dass meine Tochter größer ist wie ich.
2: Wirklich?
1: Oder, es fehlt nur noch ein Mini-Stück, dann ist sie größer wie ich. Ja, und es tut mir in der Seele weh. So das kleine Mädel einfach mal wieder in den Arm nehmen möchte, dann sage ich, geh bitte etwas in die Knie, dass ich dich mal wieder richtig drücken kann.
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1: Mit Hendrik Daum. In Frankreich und Spanien greifen die riesigen Waldbrände immer mehr um sich. Insgesamt ließen die Behörden in beiden Ländern über 150.000 Menschen vorsorglich in Sicherheit bringen. Westlich von Madrid haben sich zwei Brände zu einem Großfeuer verschmolzen. Im Süden Frankreich wütet eine ganze Serie von Bränden, der größte westlich von Bordeaux. Hohe Temperaturen, starker Wind und die Trockenheit der Vegetation befördern die Ausbreitung der Flächenbrände. Unter dem Motto Haltung ist hot wird in Berlin heute der Christopher Street Day gefeiert. Nach der Parade für Vielfalt und Menschenrechte wollen die Veranstalter am Brandenburger Tor das bislang größte Programm der Vereinsgeschichte präsentieren. Mehrere hunderttausend Menschen werden erwartet. Damit gehört der Berliner CSD zu den größten in Europa. Der Christopher Street Day erinnert an einen Aufstand der homosexuellen Community gegen Polizeigewalt 1969 in New York. Nach der milliardenschweren EU-Strafe gegen Google hat US-Präsident Trump mit neuen Zöllen auf Einfuhren aus der Europäischen Union gedroht. Die EU werde für ihr Verhalten einen sehr hohen Preis zahlen, schrieb Trump auf seiner Online-Plattform. Vorgestern hatte die Europäische Kommission gegen den US-Konzern Google eine Rekordstrafe von fast 900 Millionen Euro

0: wegen unfairer Geschäftspraktiken verhängt. Der neue Bundestrainer Jürgen Klopp hat sich so einiges vorgenommen. Er will eine neue Mannschaft formen, die die Fans wieder mitreißt, sagte Klopp bei seiner Vorstellung. Er selbst habe großen Respekt vor der Aufgabe, freue sich aber riesig auf die kommende Zeit.
1: Jürgen Klopp.

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1: In Lenzkirch zeigt das Thermometer in der Nacht 14 Grad und der Himmel ist stark bewölkt. Am Morgen bleibt es kühl mit Temperaturen bis zu 14 Grad im Schwarzwald. Im Laufe des Tages wird es wärmer mit einem Tageshöchstwert von 29 Grad. Gelegentliche Regenschauer sind möglich.
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1: A5 Karlsruhe Richtung Basel zwischen Offenburg und Lahr. Gefahr durch kaputtes Fahrzeug. Gute Fahrt und kommt sicher an euer Ziel.
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1: Auf der A98 bei Murg steht ein Blitzer. 80 sind hier erlaubt. Zusätzlich wird in Lörrach in der Greta-Straße kontrolliert. Letzter Blitzer für den Moment. In der Donaueschinger Straße in Hüfingen. Hier sind höchstens 30 erlaubt.
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0: mit Hendrik Daum. Politiker der Opposition haben die Personalveränderungen in der Bundesregierung kritisiert. Nach einem verpatzten Jahr schwarz-rot ziehe Bundeskanzler Merz in seiner Koalition jetzt die Reißleine. Das erklärten die Grünen-Fraktionsvorsitzenden Hasselmann und Dröge. Der parlamentarische Geschäftsführer der AfD-Bundestagsfraktion Baumann sagte, diese Regierung demontiere sich auf offener Bühne selbst. Und von der Linken heißt es, Deutschland brauche keinen Kabinettsumbau, sondern eine andere Politik. In Frankreich und Spanien geraten die riesigen Waldbrände immer mehr außer Kontrolle. In Frankreich mussten bereits rund 110.000 Menschen ihre Häuser verlassen. In Spanien sind weitere 60.000 von den Bränden betroffen. Im Süden Frankreichs wütet eine ganze Serie von Bränden. Der größte westlich von Bordeaux und westlich von Madrid haben sich zwei Brände zu einem Großfeuer verschmolzen. Hohe Temperaturen, starker Wind und die Trockenheit der Vegetation fachen die Flächenbrände immer weiter an. Der Hollywood-Konzern Paramount setzt den umstrittenen Kauf des Konkurrenten Warner Brothers vorerst aus. 12 US-Bundesstaaten und die Drehbuchautorengewerkschaft waren mit Wettbewerbsklagen gegen die Fusion vorgegangen. Der Rechtsstreit hat zusätzliche Relevanz, weil Kritiker der Regierung von US-Präsident Trump befürchten, dass der zu Warner gehörende Nachrichtensender CNN unter dem Dach von Paramount die redaktionelle Unabhängigkeit verlieren könnte. Bei der Tour de France hat Titelverteidiger Tadej Pogacar die spektakuläre 19. Etappe gewonnen mit der Bergankunft im legendären Skiort Alpe d'Huez. Damit konnte der Slowene seine Gesamtführung weiter ausbauen und steht vor seinem 5. Gesamtsieg. Das Radrennen endet morgen in Paris. 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
3: Heute Nacht zeigt sich in Weil am Rhein ein milder Himmel mit angenehmen 16 Grad. Währenddessen ist es in Hinterzarten bei ähnlichen Temperaturen bewölkt. In den Morgenstunden wird in der Rheinebene mit bis zu 17 Grad gerechnet. Im Tagesverlauf steigen die Temperaturen auf bis zu 34 Grad, begleitet von etwas Regen.
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3: Aktuell liegen uns keine Verkehrsmeldungen vor. Gute Fahrt.
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3: Geblitzt wird Höhe Herbolzheim auf der A5, hier sind 80 erlaubt. Zusätzlich wird in Grenzach-Wühlen in der Lörracher Straße kontrolliert. Und zuletzt haben wir noch eine Kontrolle in der Landstraße in Bad Krozingen. Erlaubt sind höchstens 50.
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1: Stellt euch vor, ihr fangt heute an, ein richtig großes Haus zu bauen. Ihr legt das Fundament, mauert die ersten Wände, aber jetzt kommt's, ihr werdet dieses Haus niemals fertig sehen. Eure Kinder übernehmen irgendwann den Bau, führen den weiter, dann geben sie es später an eure Enkel weiter und erst deren Kinder, also eure Urenkel, sehen das fertige Gebäude. Zum allerersten Mal. Das klingt sehr abstrakt, aber so oder so ähnlich muss man sich das mit dem Freiburger Münster vorstellen. Denn sage und schreibe, 336 Jahre hat es gedauert, bis das Münster in Freiburg fertig wurde. Der Start war damals im Jahr 1200 und fertig wurde es erst 1536. Circa 18 Generationen von Freiburgern haben den Bau des Münsters also erlebt. Eure Mariella Miskial.
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1: Mit Hendrik Daum. Politiker der Opposition haben die Personalveränderungen in der Bundesregierung kritisiert. Nach einem verpatzten Jahr Schwarz-Rot ziehe Bundeskanzler Merz in seiner Koalition jetzt die Reißleine. Das erklärten die Grünen-Fraktionsvorsitzenden Hasselmann und Dröge. Der parlamentarische Geschäftsführer der AfD-Bundestagsfraktion Baumann sagte, diese Regierung demontiere sich auf offener Bühne selbst. Und von der Linken heißt es, Deutschland brauche keinen Kabinettsumbau, sondern eine andere Politik. In Frankreich und Spanien geraten die riesigen Waldbrände immer mehr auf.

außer Kontrolle. In Frankreich mussten bereits rund 110.000 Menschen ihre Häuser verlassen. In Spanien sind weitere 60.000 von den Bränden betroffen. Im Süden Frankreichs wütet eine ganze Serie von Bränden. Der größte westlich von Bordeaux und westlich von Madrid haben sich zwei Brände

0: Mit der Bergankunft im legendären Skiort Alpe d'Huez. Damit konnte der Slowene seine Gesamtführung weiter ausbauen und steht vor seinem 5. Gesamtsieg. Das Radrennen endet morgen in Paris. 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
2: Heute Nacht sind in Freiburg Temperaturen um die 16 Grad zu erwarten bei nahezu wolkenlosem Himmel. In den Morgenstunden bleibt es ebenfalls mild mit bis zu 16 Grad im Breisgau. Im Tagesverlauf steigen die Temperaturen dann auf bis zu 34 Grad, wobei es gelegentlich zu etwas Regen kommen kann.
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2: A5 Basel Richtung Karlsruhe zwischen Efringenkirchen und Dreieck Neuenburg. Gefahr durch kaputtes Fahrzeug.
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2: Blitzer in Grenzach-Wühlen in der Lörracher Straße. Hier sind 30 erlaubt, auch in Lörrach wird in der Greta-Straße geblitzt. Außerdem wird in der Freiburger Straße in Efringenkirchen geblitzt. Die Höchstgeschwindigkeit beträgt dort 50.
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2: Haben Sie Menschen, die Sie in der Vergangenheit operiert haben, also wo Sie wirklich Leben verändert haben, in der Folge dann auch wieder getroffen?
1: Alle 2 Jahre war ich in Bolivien und da wurden dann auch die Patienten gezeigt von vor 2 Jahren. Ich bin gerade am Bilder sortieren für einen Vortrag, den ich machen soll. Und da habe ich gesehen, beim zweiten Bolivien-Einsatz umarme ich 2 völlig verbrannte, ehemals völlig verbrannte Kinder, die jetzt auch natürlich dank der Lokalen, das greift ja ineinander, ja. Die lokalen Teams und Helfer, die machen da ja auch weiter. Die gehen jetzt zur Schule. Verbrennung kann man nie ganz rückgängig machen. Die habe ich jetzt über 10 Jahre gesehen. Und das ist sehr, sehr, sehr schön.
2: Das glaube ich. Also so wirklich zu sehen, da hat man ein Leben verändert, zum Guten hin.
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1: Mit Hendrik Daum einen schönen guten Morgen. In Frankreich und Spanien greifen die riesigen Waldbrände immer mehr um sich. Insgesamt ließen die Behörden in beiden Ländern über 150.000 Menschen vorsorglich in Sicherheit bringen. Westlich von Madrid haben sich zwei Brände zu einem Großfeuer verschmolzen. Im Süden Frankreich wütet eine ganze Serie von Bränden, der größte westlich von Bordeaux. Hohe Temperaturen, starker Wind und die Trockenheit der Vegetation befördern die Ausbreitung der Flächenbrände. Durch die Straßen von Berlin zieht heute wieder die Parade zum Christopher Street Day. Ziel ist das Brandenburger Tor.

0: wo eine Abschlusskundgebung mit Bühnenprogramm geplant ist. Auch in anderen Städten wie Stuttgart und Mainz gibt es heute CSD-Umzüge. Mehr von Jan-Henner Reitze.
1: Tanzen auf der Straße, schräge Kostüme, gern auch mal freizügig in allen Farben des Regenbogens. Gleichberechtigung, sexuelle Vielfalt, aber auch Party. Zurück geht das alles auf den Aufstand von Schwulen gegen Polizeigewalt in der Christopher Street in New York. In Berlin steht die Parade in diesem Jahr unter dem Motto Haltung ist hot. Bei der Abschlusskundgebung am Brandenburger Tor singt unter anderem Sarah Connor.
0: US-Präsident Trump hat der EU wegen einer Wettbewerbsstrafe gegen den Google-Konzern mit Vergeltung gedroht. Trump erklärte, weil die EU amerikanische Unternehmen so wörtlich ausraube, müsse sie jetzt mit zusätzlichen Zöllen rechnen. Die Europäische Union hatte gegen Google eine Rekordstrafe von 890 Millionen Euro verhängt. Nach Ansicht der EU-Kommission hat das Unternehmen mit seiner Suchmaschine Wettbewerbsregeln verletzt und die Konkurrenz benachteiligt. Bei der Tour de France hat Titelverteidiger Tadej Pogacar die spektakuläre 19. Etappe gewonnen mit der Bergankunft im legendären Skiort Alpe d'Huez. Damit konnte der Slowene seine Gesamtführung weiter ausbauen und steht vor seinem 5. Gesamtsieg. Das Radrennen endet morgen in Paris. 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
4: In der Nacht zeigt sich Mülheim mit milden 15 Grad und einem unbedeckten Himmel. In Furtwangen sind die Temperaturen ähnlich, jedoch bewölkt. In den Morgenstunden wird im Markgräfler Land eine Temperatur von bis zu 16 Grad erwartet. Am Tag steigen die Werte auf höchstens 33 Grad, begleitet von etwas Regen.
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4: A5 Basel Richtung Karlsruhe zwischen Efringenkirchen und Dreieck Neuenburg. Gefahr durch kaputtes Fahrzeug.
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4: In Grenzach-Wühlen in der Lörracher Straße wird geblitzt, hier gelten 30. In Höhe Herbolzheim wird gerade auf der A5 geblitzt. Außerdem wird in der Greta-Straße in Lörrach geblitzt, die Höchstgeschwindigkeit beträgt dort 30.
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6: Mit Hendrik Daum, einen schönen guten Morgen. In Frankreich und Spanien greifen die riesigen Waldbrände immer mehr um sich. Insgesamt ließen die Behörden in beiden Ländern über 150.000 Menschen vorsorglich in Sicherheit.

bringen. Westlich von Madrid haben sich zwei Brände zu einem Großfeuer verschmolzen. Im Süden Frankreich wütet eine ganze Serie von Bränden, der größte westlich von Bordeaux. Hohe Temperaturen, starker Wind und die Trockenheit der Vegetation befördern die Ausbreitung der Flächenbrände. Durch die Straßen

0: Zeit in der Christopher Street in New York. In Berlin steht die Parade in diesem Jahr unter dem Motto Haltung ist hot. Bei der Abschlusskundgebung am Brandenburger Tor singt unter anderem Sarah Connor.
1: US-Präsident Trump hat der EU wegen einer Wettbewerbsstrafe gegen den Google-Konzern mit Vergeltung gedroht. Trump erklärte, weil die EU amerikanische Unternehmen so wörtlich ausraube, müsse sie jetzt mit zusätzlichen Zöllen rechnen. Die Europäische Union hatte gegen Google eine Rekordstrafe von 890 Millionen Euro verhängt. Nach Ansicht der EU-Kommission hat das Unternehmen mit seiner Suchmaschine Wettbewerbsregeln verletzt und die Konkurrenz benachteiligt. Bei der Tour de France hat Titelverteidiger Tadej Pogacar die spektakuläre 19. Etappe gewonnen mit der Bergankunft im legendären Skiort Alpe d'Huez. Damit konnte der Slowene seine Gesamtführung weiter ausbauen und steht vor seinem 5. Gesamtsieg. Das Radrennen endet morgen in Paris. 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
3: Am Morgen zeigt sich klar mit milden 15 Grad. Im Laufe des Tages wird eine maximale Temperatur von 33 Grad erreicht, wobei der Himmel bewölkt ist. Am Sonntagmorgen sind in der Ortenau bis zu 21 Grad zu erwarten. Im Tagesverlauf klart es auf und die Temperaturen steigen auf angenehme 30 Grad, nahezu wolkenlos.
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3: Aktuell liegen uns keine Verkehrsmeldungen vor. Gute Fahrt.
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3: Blitzer in Grenzach-Wühlen in der Lörracher Straße. Hier sind 30 erlaubt. Ebenfalls kontrolliert wird auf der A98 in Höhe Murg. Hier sind 80 erlaubt. Zum Schluss noch ein Blitzer in Lörrach in der Greta Straße. Hier gilt 30.

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1: Woher kommt der Ausdruck an allen Registern ziehen? Achtung, jetzt wird's sehr musikalisch, denn die Orgel ist ein majestätisches Instrument, das ganz viele Register hat. Die aktivieren verschiedene Pfeifen und erzeugen somit unterschiedliche Klangfarben. Wenn ein Organist alle Register zieht, nutzt er die gesamte Bandbreite der Klänge, die die Orgel zu bieten hat. Das ist wie ein großes Orchester, das auf einmal spielt. Übertragen auf andere Lebensbereiche bedeutet das, dass jemand wirklich alles gibt und sich keine Mühen scheut, um sein Ziel zu erreichen. Er zieht an allen Registern. Eure Mariella Miskial.
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1: Mit Stefan Schütz. Guten Morgen. In Frankreich und Spanien geraten die riesigen Waldbrände immer mehr außer Kontrolle. In Frankreich mussten bereits rund 110.000 Menschen ihre Häuser verlassen. In Spanien sind 60.000 von den Bränden betroffen. Im Süden Frankreichs wütet eine ganze Serie von Bränden, der größte westlich von Bordeaux. Und westlich von Madrid haben sich zwei Brände zu einem Großfeuer vereinigt. Weil Thorsten Frey neuer Fraktionschef der Union werden soll, bildet Kanzler Merz ja sein Kabinett um. Das läuft aber alles andere als glatt. Jetzt hat sich auch Frey dazu geäußert. Thomas Brockt berichtet.
2: Das Ganze sei einfach Pech gewesen, sagte Frey in Stuttgart. Das gäbe es auch in der Spitzenpolitik. Es geht um die Hängepartie bei der Besetzung des Verkehrsministeriums. Minister Schnieder hatte einigen Abgeordneten schon mitgeteilt, dass er entlassen wird. Als der Kanzler dann vor die Presse trat, passierte das aber nicht, weil der vorgesehene Nachfolger Günzler kurzfristig abgesagt hatte. Wie es nun weitergeht, ist offen.
1: Das Institut der deutschen Wirtschaft warnt in einer Studie davor, sich neue Gasheizungen einbauen zu lassen. Die jährlichen Heizkosten würden sich bei diesem Heizungstyp bis 2040 fast verdoppeln. Stattdessen wird empfohlen, Wärmepumpen zu nutzen. Anlass für die Studie ist das neue Heizungsgesetz der Bundesregierung. Dieses stellt es jedem frei, welche Heizungsart in Gebäuden zum Einsatz kommen soll. Der Hollywood-Konzern Paramount setzt den umstrittenen Kauf des Konkurrenten Warner Brothers vorerst aus. 12 US-Bundesstaaten und die Drehbuchautoren-Gewerkschaft waren mit Wettbewerbsklagen gegen die Fusion vorgegangen. Der Rechtsstreit hat zusätzliche Relevanz, weil Kritiker der Regierung von US-Präsident Trump befürchten, dass der zu Warner gehörende Nachrichtensender CNN unter dem Dach von Paramount die redaktionelle Unabhängigkeit verlieren könnte. 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
6: Am Morgen zeigt das Thermometer in Heitersheim milde 14 Grad. Im Laufe des Tages wird eine Höchsttemperatur von 34 Grad erwartet und der Himmel bleibt wolkenfrei. Ähnliche Temperaturen sind auch in Basel zu beobachten, wo am Morgen ebenfalls 14 Grad gemessen werden und die Maximaltemperatur heute 34 Grad erreicht. Am Sonntagmorgen können im Markgräflerland bis zu 20 Grad gemessen werden. Im Laufe des Tages wird es dann höchstens 30 Grad geben, begleitet von bewölktem Himmel.
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6: Derzeit sind uns keine Meldungen bekannt. Kommt gut an.

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0: Geblitzt wird in Lörrach in der Greta-Straße. Hier sind 30 erlaubt. Noch ein Blitzer steht in Efringenkirchen. In der Freiburger Straße 50 ist hier die Höchstgeschwindigkeit. Schließlich wird in Donaueschingen in der Donaueschinger Straße geblitzt. Erlaubt sind 30.
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2: Ist es für dich auch was Besonderes, wenn du ein

0: von dir selbst gemachtes Kleidungsstück trägst oder hat es schon eine Normalität jetzt bekommen?
1: Nee. Also jedes ist wirklich ein Unikat. Ich habe mir auch schon ein Kleid genäht für die Weihnachtsfeier meines Mannes. Und da habe ich dann gedacht, boah, das hat auch keiner. Und ja, das ist jetzt so nach meinem Stil, wie ich das will. Und das cool. Hat kein anderer.
0: Mega cool, wirklich. Und hast du es dann Freestyle gemacht oder auch nach einem Schnittmuster?
1: Nee, nach Schnittmuster. Da habe ich eine ganz tolle Dame aus Österreich, die entwirft die wundervollsten Schnittmuster, die es gibt.
0: Und dann kauft man das Schnittmuster? Also da muss man schon wahrscheinlich auch ein bisschen was dafür bezahlen, oder?
1: Das auf jeden Fall, okay. Aber das ist dann ein Schnittmuster, wo 1000 Variationen mit drin hat.
0: Ach, also genial.
1: Genau, keins sieht dann aus wie das andere, obwohl das dasselbe Schnittmuster ist.
0: Das ist ja stark.
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14: Mit Stefan Schütz. Guten Morgen. In Frankreich und Spanien geraten die riesigen Waldbrände immer mehr außer Kontrolle. In Frankreich mussten bereits rund 110.000 Menschen ihre Häuser verlassen. In Spanien sind 60.000 von den Bränden betroffen. Im Süden Frankreichs wütet eine ganze Serie von Bränden, der größte westlich von Bordeaux. Und westlich von Madrid haben sich zwei Brände zu einem Großfeuer vereinigt. Weil Thorsten Frey neuer Fraktionschef der Union werden soll, bildet Kanzler Merz ja sein Kabinett um. Das läuft aber alles andere als glatt. Jetzt hat sich auch Frey dazu geäußert. Thomas Brockt berichtet.
15: Das Ganze sei einfach Pech gewesen, sagte Frey in Stuttgart. Das gäbe es auch in der Spitzenpolitik. Es geht um die Hängepartie bei der Besetzung des Verkehrsministeriums. Minister Schnieder hatte einigen Abgeordneten schon mitgeteilt, dass er entlassen wird. Als der Kanzler dann vor die Presse trat, passierte das aber nicht, weil der vorgesehene Nachfolger Günzler kurzfristig abgesagt hatte. Wie es nun weitergeht, ist offen.
14: Das Institut der deutschen Wirtschaft warnt in einer Studie davor, sich neue Gasheizungen einbauen zu lassen. Die jährlichen Heizkosten würden sich bei diesem Heizungstyp bis 2040 fast verdoppeln. Stattdessen wird empfohlen, Wärmepumpen zu nutzen. Anlass für die Studie ist das neue Heizungsgesetz der Bundesregierung. Dieses stellt es jedem frei, welche Heizungsart in Gebäuden zum Einsatz kommen soll. Der Hollywood-Konzern Paramount setzt den umstrittenen Kauf des Konkurrenten Warner Brothers vorerst aus. 12 US-Bundesstaaten und die Drehbuchautoren-Gewerkschaft waren mit Wettbewerbsklagen gegen die Fusion vorgegangen. Der Rechtsstreit hat zusätzliche Relevanz, weil Kritiker der Regierung von US-Präsident Trump befürchten, dass der zu Warner gehörende Nachrichtensender CNN unter dem Dach von Paramount die redaktionelle Unabhängigkeit verlieren könnte. 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
17: Heute Morgen wurden in St. Peter milde 14 Grad gemessen. Im Laufe des Tages

0: steigen die Temperaturen auf maximal 31 Grad, während sich Wolken am Himmel zeigen. Am Sonntagmorgen sind im Schwarzwald bis zu 17 Grad zu erwarten. Der Tageshöchstwert liegt bei 26 Grad, begleitet von etwas Regen.
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0: auf der A5. Hier sind 80 erlaubt. In Höhe Murg wird gerade auf der A98 geblitzt. In Grenzach-Wühlen stehen sie gerade in der Lörracher Straße. Erlaubt sind 30.
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7: Mit Stefan Schütz. Guten Morgen. In immer mehr Ländern in Südeuropa wüten große Waldbrände. Etwa im süditalienischen Kalabrien, in Spanien westlich von Madrid und in Frankreich westlich von Bordeaux. Aus Frankreich berichtet Michael Evers.
8: Schwierige Wetterbedingungen mit kräftigen Windböen erschweren für die Feuerwehr in beiden Ländern die Löscharbeiten. Über Tage wurden in Frankreich weitere Orte und tausende Urlauber evakuiert, teils auch per Schiff. Die Einsatzkräfte versuchen vor allem mit Löschflugzeugen, dem Feuer Herr zu werden. Auch in Spanien wird mit weiteren Evakuierungen gerechnet, während Tausende bereits in Notunterkünften darauf warten, wann sie zurück können.
7: In Berlin wird es heute bunt und laut. Zum Christopher Street Day rechnen die Organisatoren mit hunderttausenden Teilnehmern. Vorstandsmitglied Thomas Hoffmann sagte, queere Menschen stünden weltweit unter mehr Druck. Bestehende Rechte würden teils zurückgedreht. Auch Hasskriminalität nehme zu. Unter dem Motto Haltung ist hot soll die Demonstration heute Mittag starten und zum Brandenburger Tor ziehen. Der Hersteller Jutro weitet den Rückruf einer Bio-Bärenmischung aus, die bei Lidl verkauft worden ist. Grund der Verdacht auf eine Verunreinigung mit Noroviren. Betroffen ist das Tiefkühlprodukt der Marke Freshuna. Verbraucher sollen es nicht essen. Noroviren können starken Brechdurchfall und erheblichen Flüssigkeitsverlust auslösen. Die Ware kann in allen Lidl-Filialen zurückgegeben werden, auch ohne Kassenzettel. US-Präsident Trump droht der EU mit zusätzlichen Zöllen. Der Grund, die EU-Kommission hat gegen den Google-Konzern eine Rekordstrafe von 890 Millionen Euro verhängt. Nach Ansicht der Kommission hat Google mit seiner Suchmaschine Wettbewerbsregeln verletzt und Konkurrenten benachteiligt. Trump wirft der EU vor, amerikanische Unternehmen auszurauben, deshalb müsse sie jetzt mit Vergeltung rechnen. 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
11: In Iringen wurden heute Morgen milde 15 Grad gemessen, mit einer maximalen Temperatur von 34 Grad und wolkenlosem Himmel. In St. Peter lagen die Temperaturen ebenfalls ähnlich, mit einer maximalen Höchsttemperatur von 31 Grad und wolkigem Wetter. Am Sonntagmorgen wird im Kaiserstuhl mit bis zu 20 Grad gerechnet. Am Tag sind Höchstwerte von 30 Grad zu erwarten bei bewölktem Himmel.
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11: Im Moment gibt es keine bekannten Verkehrsbehinderungen. Gute Fahrt.
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11: Geblitzt wird Höhe Herbolzheim auf der A5. Hier sind 80 erlaubt. Auch in Donaueschingen wird in der Donaueschinger Straße geblitzt. Und zuletzt haben wir noch eine Kontrolle in der Landstraße in Bad Krozingen. Erlaubt sind höchstens 50.
12: Guten Morgen!
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2: Hallo, schönen Start ins Wochenende.

0: Traditionell Großeinkaufstag. Wenn ihr das heute auch vorhabt, dann ganz viel Spaß dabei beim Einkaufswagen schieben und beim Anstehen an der Kasse. Hoffentlich eine Zeit ausgesucht dann später, bei der nicht allzu viel los ist. Wir von MAHNFM starten gemeinsam mit euch ins Wochenende. Gleich Tom Gregory aus den Boxen und vorweg toller Song von Miles Smith. Stay if you wanna dance.
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1: Das ganze Wochenende über lädt in Hinterzarten die Trachtenkapelle ein. Heute um 15 Uhr geht's los mit dem Kinder- und Seniorennachmittag. Richtig rund, dann ab 20.30 Uhr Bühne frei für Abermaniac, eine richtig klasse Aber-Coverband. Und auch morgen ist noch mal einiges los in Hinterzarten auf der Geiserhöhe. Gefeiert wird auch in Freiburg am Seepark. 40 Jahre Seepark, ein großes Jubiläum. Mit dem Freiburger Seefest wird das ganze Wochenende noch ein bisschen schöner. Auch wir von Baden FM sind mit.

dabei. Kollege Baden-FM DJ Matze hat unser Glücksrad eingepackt, also unbedingt am Wochenende mal vorbeikommen. Und auch in Gundelfingen wird gefeiert. Das 22. Gundelfinger Dorffest rund um die Dorfmitte und den Sonnenplatz in Gundelfingen. Es gibt Musik, live gespielt natürlich. Einfach ein tolles, geselliges Wochenende und regionale Spezialitäten. Also auch da ist ein Besuch auf jeden Fall angesagt. Was immer ihr an diesem Wochenende vorhabt, wir von Baden FM wünschen ganz viel Spaß dabei.

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5: Am Morgen zeigt sich der Schluchsee mit milden 13 Grad. Im Laufe des Tages sind Höchstwerte von bis zu 28 Grad zu erwarten und der Himmel bleibt dabei fast wolkenlos. Am Sonntagmorgen wird es im Schwarzwald bis zu 16 Grad warm. Die Tageshöchsttemperatur liegt bei 24 Grad, jedoch ist etwas Regen möglich.
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5: Aktuell liegen uns keine Verkehrsmeldungen vor. Gute Fahrt.
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5: In Donaueschingen, in der Donaueschinger Straße, steht ein Blitzer, erlaubt sind 30, auch auf der A98. Höhe Murg wird derzeit kontrolliert. Zum Schluss noch ein Blitzer in Efringenkirchen in der Freiburger Straße, hier gilt 50.
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2: Mit Stefan Schütz, guten Morgen. In Frankreich und Spanien geraten die riesigen Waldbrände zunehmend außer Kontrolle. In Frankreich mussten bereits rund 200.000 Menschen ihre Häuser und Unterkünfte verlassen, darunter auch Touristen. In Spanien sind weitere 60.000 von den Bränden betroffen. Im Süden Frankreichs wütet eine ganze Serie von Bränden, der größte westlich von Bordeaux und westlich von Madrid haben sich zwei Brände zu einem Großfeuer vereinigt. Trotz der Sperre der Straße von Hormuz im Iran ist die Ölversorgung Europas gesichert. Das sagte die Ökonomin Franziska Holz vom Institut für Wirtschaftsforschung. Tine Klimach berichtet.
3: Der Preis für Rohöl schießt weiter in die Höhe. Zuletzt lag er bei rund $100 pro Barrel. Zum Vergleich, vor dem Ausbruch des Irankriegs Ende Februar lag der Preis bei rund 66 Euro pro Barrel. Neue Entlastungen wird es auch erstmal nicht geben. Das hat Wirtschaftsministerin Reiche diese Woche noch einmal klargestellt. Der Tankrabatt hat viele Milliarden gekostet und dafür ist jetzt kein weiteres Geld mehr da.
2: Unter dem Motto Haltung ist hot wird in Berlin heute der Christopher Street Day gefeiert. Nach der Parade für Vielfalt und Menschenrechte wollen die Veranstalter am Brandenburger Tor das bislang größte Programm der Vereinsgeschichte präsentieren. Mehrere hunderttausend Menschen werden erwartet. Damit gehört der Berliner CSD zu den größten in Europa. Der Christopher Street Day erinnert an einen Aufstand der homosexuellen Community gegen Polizeigewalt 1969 in New York. Das Institut der deutschen Wirtschaft warnt in einer Studie davor, sich neue Gasheizungen einbauen zu lassen. Die jährlichen Heizkosten würden sich bei diesem Heizungstyp bis 2040 fast verdoppeln. Stattdessen wird empfohlen, Wärmepumpen zu nutzen. Anlass für die Studie ist das neue Heizungsgesetz der Bundesregierung. Dieses stellt es jedem frei, welche Heizungsart in Gebäuden zum Einsatz kommen soll. 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
6: In Lahr zeigt das Thermometer am Morgen angenehme 18 Grad. Im Laufe des Tages steigen die Temperaturen auf maximal 33 Grad, während sich Wolken am Himmel sammeln. In St. Blasien sind die Temperaturen ähnlich mit einem

0: Morgenwert von 18 Grad und einem Tagesmaximum von 29 Grad, das fast wolkenlos bleibt. Für die Ortenau wird morgen früh mit bis zu 21 Grad gerechnet. Im Verlauf des Tages sind bis zu 30 Grad zu erwarten, begleitet von fast wolkenlosem Himmel.
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0: Derzeit sind uns keine Meldungen bekannt. Kommt gut an euer Ziel.
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0: Blitzer in Efringenkirchen in der Freiburger Straße. Hier sind 50 erlaubt. Auf der A98 bei Murg gibt es eine weitere Kontrolle. Unsere letzte Meldung: Höhe Herbolzheim wird gerade auf der A5 im 80-Bereich kontrolliert.
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2: So, quasi das letzte Wochenende für die Schüler und Schülerinnen hier in Baden. Dann gibt's nur noch Montag, Dienstag, Mittwoch Zeugnisse. Und dann Sommerferien. Wir sind bei euch. Wir grooven uns rein in diesen Samstag. Jetzt mit Alvaro Soler und angesagtem Sound von Harley Humberstone. To Love Somebody.
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0: Schönen Samstag, der BahnFM Frühstücksclub ist hier mit Markus Schäfer. Und vergangenes Wochenende wurde gestrampelt beim Bergkönig auf dem Schauinsland. Mit dem Fahrrad sind sie da hoch und der Schnellste hat es in einer guten halben Stunde geschafft. Tja, unser Kollege Philipp Uhl hat die Klappe weit aufgerissen und gesagt, was die schaffen, das kann ich auch. Das wollten wir sehen. Er hat es am Dienstag versucht und ist klaglos gescheitert. Ja, wir kennen das alle. Es geht halt im Leben nicht alles glatt und geht halt auch mal was in die Hose. Professor Dr. Klaas Lahmann ist ärztlicher Direktor der Klinik für psychosomatische Medizin und Psychotherapie an der Freiburger Uniklinik und kennt die Antwort, wie man damit am besten umgeht.
1: Der beste Umgang ist eigentlich so eine Art Dreischritt. Im ersten Schritt das Gefühl, Mann, jetzt bin ich gescheitert, aufzufangen. Im zweiten Schritt das Ganze auszuwerten und im dritten Schritt neu anzusetzen. Ich finde wichtig, dass man der Enttäuschung, diesem Gefühl, diesem Unangenehmen am Anfang ausreichend Raum gibt, damit daraus zum eigenen kein Urteil über die eigene Person wird, weil das passiert häufig, dass man dann denkt, ich bin gescheitert, ja, aber ich bin ja nicht, ich bin gescheitert, sondern meine Handlung, der Versuch ist halt gescheitert. Und zum anderen, wenn ich diesem Gefühl nicht ausreichend Raum gebe, wird der Stress immer größer und dann komme ich in so eine Art Tunnelblick.
0: Okay, heißt also erstmal sacken und ein bisschen wirken lassen, aber wie geht man dann weiter damit um?
1: Wenn ich das also geschafft habe, dem ein bisschen Raum gegeben habe, kann ich im zweiten Schritt möglichst nüchtern prüfen, was war denn jetzt eigentlich beeinflussbar an dem Ganzen, was war nicht beeinflussbar, war mein Ziel vielleicht zu hoch gesetzt, war das überhaupt realistisch, ja, was hat mir eigentlich gefehlt, um erfolgreich zu sein, was kann ich beim nächsten Versuch, wenn es einen gibt, besser machen. Das Ganze hilft mir dann dabei, Verantwortung zu übernehmen für das Scheitern, ohne mich aber eben selber als Person abzuwerten. Und das ist erstmal schon eine ganz brauchbare Strategie.
0: Vielen Dank, Klaas Lahmann von der Uniklinik Freiburg. Und wenn ihr euch den Versuch vom Kollegen Philipp Uhl, den Berg zu erklimmen, nochmal anschauen möchtet, gerne reinklicken auf den Social-Media-Kanälen von BadenFM bei Insta oder Facebook zum Beispiel.

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5: Am Morgen zeigt sich Freiburg mit milden 17 Grad und klarem, wolkenfreiem Himmel. Im Laufe des Tages wird die Temperatur auf maximal 34 Grad ansteigen. Morgen früh erwarten wir im Breisgau bis zu 20 Grad. Im Verlauf des Tages wird es bewölkt sein und die Temperaturen erreichen bis zu 30 Grad.
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5: A5 Basel Richtung Karlsruhe zwischen Dreieck Weil am Rhein und Dreieck Neuenburg. 2 Kilometer Stop and Go. Fahrt vorsichtig und passt auf euch auf.
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5: In Hüfingen in der Donaueschinger Straße steht ein Blitzer, erlaubt sind 30. In Höhe Waldkirch wird gerade auf der B294 geblitzt. Unsere letzte Meldung, Höhe Herbolzheim wird gerade auf der A5 im 80-Bereich kontrolliert.

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0: Schönes Wochenende. Der Bahn-FM Frühstücksclub am Wochenende ist hier. Und vergangenes Wochenende wurde gestrampelt beim Schauinslandkönig. Die fast 12 Kilometer hoch. Der schnellste hat's in rund 30 Minuten geschafft. Ja, und einer aus dem Bahn-FM-Team, der Philipp Uhl, hat die Klappe ganz weit aufgerissen und gesagt, was die schaffen, das schaffe ich auch. Natürlich völlig untrainiert und sonst was. Ja, gut, das wollten wir sehen. Haben ihn am Dienstag auf die Strecke geschickt und was soll ich sagen? Er hat es natürlich nicht gepackt. Aber wie können wir denn lernen, solche Rückschläge zu verarbeiten und das Positive darin zu sehen? Das möchte ich wissen von Professor Dr. Klaas Lahmann von der Uniklinik Freiburg. Ja, funktioniert das wirklich, das Scheitern in was Positives zu verwandeln?
1: Scheitern ist durchaus eine hilfreiche und auch entwicklungsförderliche Lebenserfahrung. Aber es ist quasi kein Lernautomat, in den man oben Scheitern reingibt und unten kommt dann irgendwie Entwicklung und Optimierung und Lernen bei raus. Heißt also, Misserfolg kann auf der einen Seite Entwicklung und Lernen fördern und einem vor allen Dingen zeigen, wo mein Wissen, meine Vorbereitung, meine Strategie halt noch suboptimal wird. Voraussetzung ist die, dass die Folgen des Scheiterns ja halbwegs überschaubar sind, nicht ganz katastrophal, dass also der Stress, der dabei entsteht, sich im Rahmen hält.
0: Ja, das klingt nachvollziehbar. Was hilft denn noch, wenn wir aus dieser Niederlage so richtig was Positives machen wollen?
1: Dass ich Rückmeldung bekomme, dass mir jemand sagt, ja, das hat vielleicht damit zu tun oder damit, das und das hätte ich halt anders machen können. Und dass ich dann auch offen drüber sprechen kann. Wenn diese Voraussetzungen gegeben sind,

0: Also ein Stresslevel, das nicht zu hoch ist, eine klare Rückmeldung und die Möglichkeit, darüber zu sprechen, dann kann daraus etwas werden, ansonsten nicht. Eine zusammenfassende Formel könnte also sein: Misserfolg plus Rückmeldung plus Reflexion plus ein auch veränderter nächster Versuch. Wir sind gesund, ansonsten kann es auch schwierig werden.
1: Also nicht ärgern. Es kann eben nicht alles klappen im Leben. Und wenn ihr euch dieses Abenteuer von unserem Philipp Uhl nochmal angucken möchtet, gerne reinklicken, Social Media Bahn FM, zum Beispiel bei Insta oder

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12: Mit Stefan Schütz. Guten Morgen. Frankreich und Spanien kämpfen weiter gegen Waldbrände. Zehntausende mussten inzwischen ihre Unterkünfte verlassen, darunter auch Touristen. Ein Ende ist nicht abzusehen. Bundeskanzler Merz hat Frankreich Unterstützung angeboten. Katrin Müller berichtet.
13: Die Waldbrände hätten verheerende Auswirkungen und er habe Präsident Macron sein Mitgefühl ausgesprochen, schrieb Merz auf der Plattform X. Die Küste bei Bordeaux ist auch bei deutschen Touristen beliebt. Laut der Behörden breiten sich die Flammen auch Richtung Stadt aus. Der Flughafen von Bordeaux wurde wegen der Rauchentwicklung bereits geschlossen. Spanien hat wegen der Brände für die Umgebung der Hauptstadt Madrid und eine weitere Region den Notstand ausgerufen.
12: US-Präsident Trump droht der EU mit zusätzlichen Zöllen. Der Grund: Die EU-Kommission hat gegen den Google-Konzern eine Rekordstrafe von fast 900 Millionen Euro verhängt. Nach Ansicht der Kommission hat Google mit seiner Suchmaschine Wettbewerbsregeln verletzt und Konkurrenten benachteiligt. Trump wirft der EU vor, amerikanische Unternehmen auszurauben, deshalb müsse sie jetzt mit Vergeltung rechnen. Mit einem Festakt und Musik

0: Beethoven feiern die Bayreuther Festspiele ihr Gründungsjubiläum. Vor 150 Jahren veranstaltete der Komponist Richard Wagner zum ersten Mal sein heute weltbekanntes Opernfestival. Um 18 Uhr wird es zum Festspielauftakt keine Operninszenierung geben. Das Orchester spielt Beethovens 9. Symphonie. Davor ist eine Gedenkveranstaltung für während des Nationalsozialismus verfolgte jüdische Musiker geplant. In Berlin wird es heute bunt und laut. Zum Christopher Street Day rechnen die Organisatoren mit hunderttausenden Teilnehmern. Vorstandsmitglied Thomas Hoffmann sagte, queere Menschen stünden weltweit unter mehr Druck. Bestehende Rechte würden teils zurückgedreht, auch Hasskriminalität nehme zu. Unter dem Motto Haltung ist hot soll die Demonstration heute Mittag starten und zum Brandenburger Tor ziehen. 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
3: In Weil am Rhein wurden heute Morgen angenehme 20 Grad gemessen, mit einem Tagesmaximum von 34 Grad und wolkenlosem Himmel. Ähnliche Temperaturen zeigen sich am Morgen in Lenzkirch, wo ebenfalls 20 Grad verzeichnet werden und das Maximum bei 29 Grad liegt, ebenfalls unter unbedecktem Himmel. Am Sonntagmorgen werden in der Rheinebene bis zu 20 Grad erwartet, mit einem Tageshöchstwert von 29 Grad und stark bewölktem Himmel.
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3: A5 Karlsruhe Richtung Basel. Zwischen Freiburg Mitte und Freiburg Süd Gefahr durch kaputtes Fahrzeug. A5 Basel Richtung Karlsruhe. Zwischen Efringenkirchen und Dreieck Neuenburg. 1 Kilometer Stau, mindestens 8 Minuten Zeitverlust.
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3: Geblitzt wird in Grenzach-Wühlen in der Lörracher Straße. Hier sind 30 erlaubt. Zusätzlich wird in Bad Krozingen in der Landstraße kontrolliert. Schließlich wird in Donaueschingen in der Donaueschinger Straße geblitzt. Erlaubt sind 30.
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4: Wunderschönen guten Morgen und was für ein toller Samstag. Heute soll es nochmal Temperaturen von knapp über 30 Grad geben. Blauen Himmel und Sonnenschein. Wir freuen uns schon so richtig drauf und starten gemeinsam rein in den Tag mit Musik von Pink und Hunter X. Hier ist Golden.
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1: Manchmal überrollt einem ein Gefühl, das so, so schön ist, wenn man so glücklich und verliebt ist, dass es sich anfühlt, als würde man schweben. Und genau von dieser Vorstellung kommt der Ausdruck auf Wolke 7 sein. Vermutlich geht es auf alte religiöse Vorstellungen zurück. Denn in vielen Kulturen und auch im Judentum gab es die Idee von mehreren Himmelsschichten. Die höchste und vollkommenste war die siebte Sphäre, also der siebte Himmel.

0: Die Zahl 7 galt damals nämlich schon als Glücks- und Vollkommenheitszahl. Und aus dem siebten Himmel wurde später im Deutschen die Wolke 7, auf der man schwebt, wenn man glücklich und verliebt ist. Eure Mariella Miskial.
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25: Am Vormittag zeigt sich in St. Peter ein angenehmes Bild mit milden 19 Grad. Im Laufe des Tages wird eine Höchsttemperatur von 30 Grad erwartet, während der Himmel unbedeckt bleibt. Im Schwarzwald sind die Temperaturen morgen früh mit bis zu 18 Grad etwas kühler. Der Tageshöchstwert liegt bei 25 Grad und es besteht die Möglichkeit von leichtem Regen.
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25: A5 Karlsruhe Richtung Basel zwischen Freiburg-Mitte und Freiburg-Süd. Gefahr durch kaputtes Fahrzeug.

0: A5 Basel Richtung Karlsruhe zwischen Efringenkirchen und Dreieck Neuenburg, 1 Kilometer Stau, mindestens 7 Minuten Zeitverlust. A5 Karlsruhe Richtung Basel zwischen Offenburg und Lahr, 1 Kilometer Stau, mindestens 5 Minuten Zeitverlust. Wir wünschen eine sichere Fahrt. Kommt gut an euer Ziel.
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0: Auf der B518 bei Hasel steht ein Blitzer, 70 sind hier erlaubt. Noch ein Blitzer steht in Hüfingen in der Donaueschinger Straße, 30 ist hier die Höchstgeschwindigkeit. Und zuletzt haben wir noch eine Kontrolle in Höhe von Bad Bellingen auf der K6 3/7, erlaubt sind 70.
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1: Das ganze Wochenende über lädt in Hinterzarten die Trachtenkapelle ein. Heute um 15 Uhr geht's los mit dem Kinder- und Seniorennachmittag. Richtig rund, dann ab 20.30 Uhr Bühne frei für Abermaniac, eine richtig klasse Aber-Coverband. Und auch morgen ist noch mal einiges los in Hinterzarten auf der Geiserhöhe. Gefeiert wird auch in Freiburg am Seepark. 40 Jahre Seepark, ein großes Jubiläum. Mit dem Freiburger Seefest wird das ganze Wochenende noch ein bisschen schöner. Auch wir von Baden FM sind mit dabei. Kollege Baden FM DJ Matze hat unser Glücksrad eingepackt. Also unbedingt am Wochenende mal vorbeikommen. Und auch in Gundelfingen wird gefeiert. Das 22. Gundelfinger Dorffest rund um die Dorfmitte und den Sonnenplatz in Gundelfingen. Es gibt Musik, live gespielt natürlich. Einfach ein tolles, geselliges Wochenende und regionale Spezialitäten. Also auch da ist ein Besuch auf jeden Fall angesagt. Was immer ihr an diesem Wochenende vorhabt, wir von Baden FM wünschen ganz viel Spaß dabei.

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16: Mit Stefan Schütz. Guten Tag. In Spanien und Frankreich kämpfen die Einsatzkräfte weiter gegen Waldbrände. Besonders dramatisch ist die Lage rund 60 Kilometer von Madrid entfernt. Die Präsidentin der Region spricht vom schlimmsten Brand der Geschichte dort. Laut Innenministerium sind rund 63.000 Menschen von Evakuierungen betroffen. An Frankreichs Atlantikküste breiten sich die Feuer ebenfalls aus. Dort haben die Behörden mehr als 140.000 Menschen in Sicherheit gebracht. Pakete, die schwerer sind als 23 Kilo, sollten nicht mehr von einem Zusteller allein ausgeliefert werden. Der Logistikkonzern DHL fordert eine gesetzliche Obergrenze, die er für sich selbst aber nicht festlegen will. Elisa Schuh berichtet.
17: Schwere Pakete zu tragen ist schlecht für den Rücken, argumentiert DHL. Und Probleme damit seien der Grund für jede dritte Krankmeldung. Die Politik müsse sich dem Thema annehmen, weil DHL nicht mehr konkurrenzfähig sei, wenn die Regel nur intern eingeführt werden würde. Die Gewerkschaft Verdi stimmt zu und möchte 2 Zusteller sogar schon bei Paketen ab 20 Kilo.
16: Trotz der Sperre der Straße von Hormuz im Iran ist die Ölversorgung Europas gesichert. Das sagte die Ökonomin Franziska Holz vom Deutschen Institut für Wirtschaftsforschung. Öl ist allerdings teuer. Seit Ausbruch des Iran-Kriegs Ende Februar hat sich der Preis fast verdoppelt. Neue Entlastungen wird es erstmal nicht geben, sagte Wirtschaftsministerin Reiche zuletzt. Der Tankrabatt hat viele Milliarden gekostet und dafür sei jetzt kein weiteres Geld mehr da. Florian Lipowitz ist nach seinem Tour de France aus wieder zu Hause. Der 25-jährige Radprofi war am Dienstag beim Einzelzeitfahren gestürzt und hat sich das rechte Schlüsselbein gebrochen. Nach der OP war er noch kurz im Krankenhaus. Für den Vorjahresdritten der Tour dürften die nächsten großen Ziele damit erledigt sein. Sowohl die Vuelta als auch die WM in Montreal im September kommen für ihn wohl zu früh. 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
1: Am Vormittag wurden in Endingen angenehme 22 Grad gemessen, mit einem Tagesmaximum von 34 Grad und wolkenlosem Himmel. In St. Peter zeigt das Thermometer ähnliche Temperaturen, die heute auf maximal 30 Grad steigen. Morgen früh werden im Kaiserstuhl bis zu 21 Grad erwartet, während der Tageshöchstwert bei 29 Grad liegt und der Himmel bewölkt ist.
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1: A5 Basel Richtung Karlsruhe zwischen Iffringen-Kirchen und Dreieck Neuenburg. 2 Kilometer Stau, mindestens 9 Minuten Zeitverlust. A5 Karlsruhe Richtung Basel zwischen Offenburg und Lahr. 2 Kilometer Stau, mindestens 8 Minuten Zeitverlust. Wir wünschen eine sichere Fahrt, kommt gut an euer Ziel.
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1: Geblitzt wird in Grenzach-Wühlen in der Lörracher Straße. Hier sind 30 erlaubt. Auf der K6 um 5556 bei Waldshut, Tiengen, gibt es eine weitere Kontrolle. Letzter Blitzer für den Moment in der Donaueschinger Straße in Donaueschingen. Hier sind höchstens 30 erlaubt.
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2: Und heute ist so ein typischer Samstag mit tollem Wetter, wo ich genau weiß, gegen Spätnachmittag oder spätestens so 18, 19 Uhr riecht meine komplette Wohnung wieder nach Grill. Weil die Nachbarn 2 Häuser weiter, sobald schönes Wetter ist, draußen den Grill anwerfen mit Würstchen und Fleisch. Und oh, das ist so gemein. Ich würde am liebsten rübergehen und mich einladen, aber ich kenne die gar nicht. Oh, sollte ich vielleicht mal ändern. Jetzt starten wir erstmal in den Vormittag mit Musik von Cyril. Und hier ist Ray Dalton, Blood Running.
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2: Whenever, Wherever von Shakira. Der Song läuft zum ersten Mal im Radio und ich sitze mit meiner Frau und den Kindern im Auto irgendwo zwischen Breisach und Colmar. Wir sind auf dem Weg zu einem kleinen Weingut im Elsass. Damals bin ich glücklich verheiratet. Die Kinder spielen und lachen auf dem Rücksitz und dann kommt diese Stimme. Shakira klingt wie ein tanzender Vulkan. Auch die Kinder, ja, die wollen mehr Lautstärke aus den Boxen. Shakira kommt aus Kolumbien, ist gerade mal Anfang 20 und schafft es, ihre Wurzeln in jeden Ton zu legen. Diese Mischung aus Panflöte und Trommeln fühlt sich für mich nach Abenteuer an und gleichzeitig irgendwie vertraut. Ich kann mich erinnern, wie wir an diesem Tag in der Spätsommersonne noch ein kleines Picknick machen. Ich damals schon, mein Fleischkäsweckler halb-halb, halb Senf, halb Ketchup und die Kids, Schwarzwälder Landjäger, mit einer kleinen bunten Tüte Süßes. Und im Hintergrund Shakira.
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8: Heute Vormittag zeigt sich Emmendingen bei warmen 25 Grad von seiner besten Seite, wolkenfrei und sonnig. Morgen früh sind im Breisgau Temperaturen von bis zu 21 Grad zu erwarten. Der Tageshöchstwert liegt bei 29 Grad, wobei im Laufe des Tages etwas Regen möglich ist.
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8: A5 Basel Richtung Karlsruhe im Bereich Freiburg Nord, Gefahr durch kaputtes Fahrzeug. A5 Karlsruhe Richtung Basel zwischen Herbolzheim und Riegel. 4 Kilometer Stau, mindestens 35 Minuten Zeitverlust. A5 Basel Richtung Karlsruhe zwischen Efringenkirchen und Dreieck Neuenburg, 2 Kilometer Stau, mindestens 13 Minuten Zeitverlust. A5 Karlsruhe Richtung Basel zwischen Offenburg und Lahr, 1 Kilometer Stau. Wir wünschen eine sichere Fahrt, kommt gut an euer Ziel.
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8: Auf der A98 in der Nähe von Murg wird geblitzt, ihr dürft 80 fahren. Auch in Lörrach wird in der Greta-Straße geblitzt. In Freiburg stehen sie gerade auf der Padua-Allee. Erlaubt sind 80.
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0: ihn. Er hat es am Dienstag versucht und ist klaglos gescheitert. Ja, wir kennen das alle. Es geht halt im Leben nicht alles glatt und geht halt auch mal was in die Hose. Professor Dr. Klaas Lahmann ist ärztlicher Direktor der Klinik für psychosomatische Medizin und Psychotherapie an der Freiburger Uniklinik und kennt die Antwort, wie man damit am besten umgeht.
1: Der beste Umgang ist eigentlich so eine Art Dreischritt. Im ersten Schritt das Gefühl, Mann, jetzt bin ich gescheitert, aufzufangen. Im zweiten Schritt das Ganze auszuwerten und im dritten Schritt neu anzusetzen. Ich finde wichtig, dass man der Enttäuschung, diesem Gefühl, diesem Unangenehmen am Anfang ausreichend Raum gibt, damit daraus zum eigenen kein Urteil über die eigene Person wird, weil das passiert häufig, dass man dann denkt, ich bin gescheitert, ja, aber ich bin ja nicht, ich bin gescheitert, sondern meine Handlung, der Versuch ist halt gescheitert. Und zum anderen, wenn ich diesem Gefühl nicht ausreichend Raum gebe, wird der Stress immer größer und dann komme ich in so eine Art Tunnelblick.
0: Okay, heißt also erstmal sacken und ein bisschen wirken lassen, aber wie geht man dann weiter damit um?
1: Wenn ich das also geschafft habe, dem ein bisschen Raum gegeben habe, kann ich im zweiten Schritt möglichst nüchtern prüfen, was war denn jetzt eigentlich beeinflussbar an dem Ganzen, was war nicht beeinflussbar, war mein Ziel vielleicht zu hoch gesetzt, war das überhaupt realistisch, ja, was hat mir eigentlich gefehlt, um erfolgreich zu sein, was kann ich beim nächsten Versuch, wenn es einen gibt, besser machen. Das Ganze hilft mir dann dabei, Verantwortung zu übernehmen für das Scheitern, ohne mich aber eben selber als Person abzuwerten. Und das ist erstmal schon eine ganz brauchbare Strategie.
0: Vielen Dank, Klaas Lahmann von der Uniklinik Freiburg. Und wenn ihr euch den Versuch vom Kollegen Philipp Uhl, den Berg zu erklimmen, nochmal anschauen möchtet, gerne reinklicken auf den Social-Media-Kanälen von Baden FM bei Insta oder Facebook zum Beispiel.

Schönen Samstag. Der Bahn FM Frühstücksclub ist hier mit Markus Schäfer. Und vergangenes Wochenende wurde gestrampelt beim Bergkönig auf dem Schauinsland. Mit dem Fahrrad sind sie da hoch und der Schnellste hat es in einer guten halben Stunde geschafft. Tja, unser Kollege Philipp Uhl hat die Klappe weit aufgerissen und gesagt, was die schaffen, das kann ich auch. Das wollten wir sehen.

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19: Mit Stefan Schütz. Guten Tag. Starship, das größte Raketensystem der Raumfahrtgeschichte, hat gestern Abend seinen 13. Testflug erfolgreich hingelegt. Von Texas aus ist die unbemannte Rakete ins All geflogen, bevor die beiden wiederverwertbaren Stufen planmäßig ins Meer gestürzt sind. Entwickelt hat das Ganze SpaceX, die Firma von Elon Musk. Die NASA will mit Starship Astronauten zum Mond bringen, SpaceX selbst träumt sogar vom Mars. Im Asowschen und Schwarzen Meer eskaliert der Seekrieg zwischen Russland und der Ukraine. Täglich gibt es Berichte über Schiffe, die eines der beiden Länder ins Visier genommen hat, Katharina Schröder berichtet.
20: Die Ukraine greift seit Anfang Juli Schiffe an, die russisch kontrollierte Häfen im Asowschen und Schwarzen Meer anlaufen. Ursprünglich ging es dabei vor allem um Öltanker der sogenannten Schattenflotte. Moskau reagierte mit einer Ausweitung seiner Angriffe auf ukrainische Hafenanlagen im Großraum Odessa. Eine Blockade des ukrainischen und des russischen Schiffsverkehrs im Schwarzen Meer könnte vor allem die Getreidepreise in die Höhe treiben.

0: bleiben.
1: In Frankreich und Spanien kämpfen die Einsatzkräfte weiter gegen die Flammen. An der Atlantikküste haben mittlerweile über 140.000 Menschen ihre Wohnungen verlassen müssen. Auch erste Vororte von Bordeaux sind evakuiert worden. Auch bei Madrid brennt's heftig. Dort ist der Großbrand laut Katastrophenschützern derzeit nicht zu löschen. Mehr als 60.000 Menschen sollen die Region verlassen oder zu Hause bleiben. Ministerpräsident Sanchez nimmt heute an einer Krisensitzung teil. Mit einem Festakt und Musik von Beethoven feiern die Bayreuther Festspiele ihr Gründungsjubiläum. Vor 150 Jahren veranstaltete der Komponist Richard Wagner zum ersten Mal sein heute weltbekanntes Opernfestival. Um 18 Uhr wird es zum Festspielauftakt keine Operninszenierung geben. Das Orchester spielt Beethovens 9. Symphonie. Davor ist eine Gedenkveranstaltung für während des Nationalsozialismus verfolgte jüdische Musiker geplant. 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
4: Am Vormittag zeigt sich in Mülheim ein warmer und wolkenfreier Himmel mit 25 Grad. Ähnliche Temperaturen und ein unbedeckter Himmel sind auch in Breitnau zu erwarten. Am Sonntagmorgen können im Markgräflerland bis zu 21 Grad erreicht werden. Im Tagesverlauf steigen die Temperaturen auf bis zu 29 Grad, wobei der Himmel stark bewölkt ist.
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4: A5 Basel Richtung Karlsruhe im Bereich Freiburg Nord, Gefahr durch kaputtes Fahrzeug. A5 Basel Richtung Karlsruhe zwischen Efringenkirchen und Dreieck Neuenburg, 3 Kilometer Stau, mindestens 11 Minuten Zeitverlust. A5 Karlsruhe Richtung Basel zwischen Rust und Teningen, 7 Kilometer Stop and Go, mindestens 11 Minuten Zeitverlust. A5 Karlsruhe Richtung Basel zwischen Offenburg und Ettenheim, 3 Kilometer Stop and Go, ungefähr 5 Minuten Zeitverlust. B33 Offenburg Richtung Donaueschingen zwischen Gutach-Steingrün und Hornberg Nord, dichter Verkehr, mindestens 7 Minuten Zeitverlust. Feldberg, Schwarzwald, B500, zwischen Feldberg Altglashütten, Windquellweier und Feldberg Bärental, B317, dichter Verkehr. Mindestens 6 Minuten Zeitverlust.
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4: Blitzer in Grenzach-Wühlen in der Lörracher Straße. Hier sind 30 erlaubt, ebenfalls kontrolliert wird auf der A5 in Höhe Herbolzheim. Hier sind 80 erlaubt. Abschließend noch ein Blitzer auf der B518 in Höhe Hasel. Erlaubt sind 70.
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5: Schönen Vormittag und bei diesem tollen Wetter. Ich glaube ja, heute Nachmittag gehe ich mal irgendwo an der Eisdiele vorbei und hol mir mein Lieblingseis. Und das ist nichts Außergewöhnliches. Ganz klassisch. Schokolade und Vanille. Je eine Kugel. Jetzt Nelly Furtado für euch und Teddy Swims. Neues Ding klingt so gut. Mr. Know-It-All.
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0: Schönes Wochenende. Der Bahn-FM Frühstücksclub am Wochenende ist hier. Und vergangenes Wochenende wurde gestrampelt beim Schauinslandkönig. Die fast 12 Kilometer hoch. Der schnellste hat's in rund 30 Minuten geschafft. Ja, und einer aus dem Bahn-FM-Team, der Philipp Uhl, hat die Klappe ganz weit aufgerissen und gesagt, was die schaffen, das schaffe ich auch. Natürlich völlig untrainiert und sonst was. Ja, gut, das wollten wir sehen. Haben ihn am Dienstag auf die Strecke geschickt und was soll ich sagen? Er hat es natürlich nicht gepackt. Aber wie können wir denn lernen, solche Rückschläge zu verarbeiten und das Positive darin zu sehen? Das möchte ich wissen von Professor Dr. Klaas Lahmann von der Uniklinik Freiburg. Ja, funktioniert das wirklich, das Scheitern in was Positives zu verwandeln?
1: Scheitern ist durchaus eine hilfreiche und auch entwicklungsförderliche Lebenserfahrung.

0: Aber es ist quasi kein Lernautomat, in den man oben Scheitern reingibt und unten kommt dann irgendwie Entwicklung und Optimierung und Lernen bei raus. Heißt also, Misserfolg kann auf der einen Seite Entwicklung und Lernen fördern und einem vor allen Dingen zeigen, wo mein Wissen, meine Vorbereitung, meine Strategie halt noch suboptimal wird. Voraussetzung ist die, dass die Folgen des Scheiterns ja halbwegs überschaubar sind, nicht ganz katastrophal, dass also der Stress, der dabei entsteht, sich im Rahmen hält.
1: Ja, das klingt nachvollziehbar. Was hilft denn noch, wenn wir aus dieser Niederlage so richtig was Positives machen wollen?
0: Dass ich Rückmeldung bekomme, dass mir jemand sagt, ja, das hat vielleicht damit zu tun oder damit, das und das hätte ich vielleicht anders machen können. Und dass ich dann auch offen drüber sprechen kann. Wenn diese Voraussetzungen gegeben sind, also ein Stresslevel, das nicht zu hoch ist, eine klare Rückmeldung und die Möglichkeit, darüber zu sprechen, dann kann daraus etwas werden, ansonsten nicht. Eine zusammenfassende Formel könnte also sein, Misserfolg plus Rückmeldung plus Reflexion plus ein ja auch veränderter nächster Versuch. Wir sind gesund, ansonsten kann es auch schwierig werden.
1: Also nicht ärgern. Es kann eben nicht alles klappen im Leben. Und wenn ihr euch dieses Abenteuer von unserem Philipp Uhl nochmal angucken möchtet, gerne reinklicken, Social Media Bahn FM, zum Beispiel bei Insta oder bei

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9: Am Vormittag werden in Schluchsee angenehme 25 Grad gemessen bei wolkenlosem Himmel. In der Nacht sinken die Temperaturen im Schwarzwald auf bis zu 16 Grad. Am Tag sind dann höchstens 23 Grad zu erwarten, begleitet von etwas Regen.
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9: A5 Basel Richtung Karlsruhe im Bereich Freiburg-Nord, Gefahr durch kaputtes Fahrzeug. A5 Karlsruhe Richtung Basel zwischen Herbolzheim und Freiburg-Nord. 11 Kilometer Stop-and-Go, mindestens 18 Minuten Zeitverlust. A5 Basel Richtung Karlsruhe zwischen Efringenkirchen und Dreieck Neuenburg 2 Kilometer Stau, mindestens 12 Minuten Zeitverlust. A5 Karlsruhe Richtung Basel zwischen Offenburg und Ettenheim 7 Kilometer Stop'n'Go, mindestens 7 Minuten Zeitverlust. A5 Basel Richtung Karlsruhe zwischen Hartheim-Heitersheim und Freiburg Süd 2 Kilometer Stop'n'Go. Feldberg, Schwarzwald, B500 zwischen Feldberg Altglashütten, Windquellweiher und Feldberg Bärental. B317 dichter Verkehr, mindestens 5 Minuten Zeitverlust. Gute Fahrt und kommt sicher an euer Ziel.
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9: Geblitzt wird Höhe Breitnau auf der B31. Hier sind 100 erlaubt. Ebenfalls kontrolliert wird auf der B518 in Höhe Hasel. Hier sind 70 erlaubt. Unsere letzte Meldung. Höhe Herbolzheim wird gerade auf der A5 im 80-Bereich kontrolliert.

0: Eine herausfordernde Zeit. Wir haben mal die besten Tipps für diese Ferien für euch zusammengetragen.
1: Tipp 1. Kaufen Sie Snacks. Viele Snacks. Und wenn Sie denken, das reicht locker für die erste Ferienwoche? Süß. Das reicht bis Montag, 11.40 Uhr. Wichtig, kaufen Sie auch Obst. Nicht, weil es jemand isst, sondern weil man sich beim dritten Eis am Tag besser fühlt, wenn daneben eine Banane liegt. Tipp 2. Sichern Sie sich rechtzeitig Hilfe. Großeltern, Tanten, Onkel, Nachbarn, egal. In den Ferien zählt jeder Erwachsene mit Puls. Warten Sie nicht bis Tag 3, wenn Sie schon im Flur stehen und flüstern: Ich muss nur kurz alleine zum Altglascontainer. Das ist kein Müllweg, das ist Wellness. Tipp 3. Machen Sie eine Langeweile-Kiste. Immer wenn ein Kind sagt, mir ist langweilig, öffnen Sie die Kiste. Darin liegen Spültuch, Wäschekorb, Staubsauger und Unkrautstecher. Sie werden sehen, plötzlich ist niemandem mehr langweilig. Plötzlich haben alle ganz dringend wieder etwas zu tun. Sommerferien mit Kindern. Laut, schön, chaotisch. Und nach 6 Wochen freuen sich alle auf die Schule. Vor allem die Eltern.

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Jetzt euer Lieblingssong von Miles Smith bei Baden FM.

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13: Ja, also morgen, der Sonntag, den beschreiben wir mal als Sommermix. Die Sonne zeigt sich tagsüber richtig oft und es wird auch stellenweise knackig heiß, 29 bis 31 Grad. Packt aber zur Sicherheit doch im Süden und Norden später den Regenschirm ein. Da kann es nämlich teilweise ein paar Schauer geben.
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14: Mit Stefan Schütz. Guten Tag. Mit einer großen Parade durch die Innenstadt feiert Berlin den Christopher Street Day. Mehr als 100.000 Menschen und viele Wagen sowie Fußgruppen nehmen daran teil. Der Berliner CSD ist eine der größten Demonstrationen für Vielfalt und Menschenrechte in Europa. Vor dem Beginn warnten die Organisatoren vor einem raueren gesellschaftlichen Klima. Queere Menschen stehen weltweit unter mehr Druck, so ein Sprecher. Pakete, die schwerer sind als 23 Kilo, sollten nicht mehr von einem Zusteller allein ausgeliefert werden. Der Logistikkonzern DHL fordert eine gesetzliche Obergrenze, die er für sich selbst aber nicht festlegen will. Elisa Schuh berichtet.
15: Schwere Pakete zu tragen ist schlecht für den Rücken, argumentiert DHL. Und Probleme damit seien der Grund für jede dritte Krankmeldung. Die Politik müsse sich dem Thema annehmen, weil DHL nicht mehr konkurrenzfähig sei, wenn die Regel nur intern eingeführt werden würde. Die Gewerkschaft Verdi stimmt zu und möchte 2 Zusteller sogar schon bei Paketen ab 20 Kilo.
14: In Frankreich haben die Behörden wegen der Waldbrände tausende Menschen aus Vororten von Bordeaux evakuiert. Bislang sind mehr als 140.000 Menschen aus den Regionen um Bordeaux in Sicherheit gebracht worden. In der Nähe der spanischen Hauptstadt Madrid sind mehrere Brände zu einem Großfeuer verschmolzen. Die Regierung hat den nationalen Notstand ausgerufen. Hier sind bisher rund 60.000 Menschen von den Bränden betroffen. Florian Lipowitz ist nach seinem Tour de France aus wieder zu Hause. Der 25

0: 27-jährige Radprofi war am Dienstag beim Einzelzeitfahren gestürzt und hat sich das rechte Schlüsselbein gebrochen. Nach der OP war er noch kurz im Krankenhaus. Für den Vorjahresdritten der Tour dürften die nächsten großen Ziele damit erledigt sein. Sowohl die Vuelta als auch die WM in Montreal im September kommen für ihn wohl zu früh. 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
2: Hallo auf die Straßen. Eine Meldung von der A5 Basel in Richtung Karlsruhe. Zwischen Ettenheim und Lahr steht ein kaputtes Auto. Außerdem haben wir noch ein bisschen Stau auf der A5 Karlsruhe Richtung Basel. Die Gegenrichtung zwischen Rust und Freiburg Nord. 14 Kilometer Stop and Go, geht aber relativ schnell vorwärts. Braucht ihr 20 Minuten mehr Zeit. Und die Gegenrichtung nochmal A5 Basel-Karlsruhe zwischen Efringenkirchen und dem Dreieck Neuenburg. Da staut sich 2 Kilometer, 10 Minuten mehr Zeit.
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2: Es wird geblitzt einmal in Freiburg in der Eschholzstraße. Maximal 50 erlaubt. Außerdem in Schwörstadt in der Hauptstraße. 30 da maximal. Und dann haben wir noch einen, und zwar in Donaueschingen in der Donaueschinger Straße. Auch da nicht schneller als 30 fahren. Habt ihr noch was entdeckt? Staus oder Blitzer? Gerne Bescheid geben unter der 0800 50 60 160. Gerne auch per WhatsApp. Dankeschön, gute Fahrt.
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2: Ja, herzlich willkommen bei uns. Herzlich willkommen im Wochenende. Und wir stellen uns jede Woche die Frage, was stellen wir an diesem Wochenende? Wo gehen wir hin? Wo ist es schön? Wo kann man was essen, was trinken? Wo geht's einem gut? In 10 Minuten kümmern wir uns drum. Der Baden FM Wochenendausblick. Eure Tipps für ein erfolgreiches Wochenende. Vorher habe ich noch ein bisschen Musik. Michael Jackson legt los mit Beat It und aktuelle Powermusik. Einer meiner Lieblingssongs tatsächlich momentan. Bibi Rexha und Faithless. Lass uns richtig krachen. Die starten auch in Richtung Wochenende. Jetzt bei Baden FM. New Religion.

0: Michael Jackson am Samstag mit Beat It hier bei Baden FM. Wir schauen gemeinsam auf euer Wochenende.
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0: Ja, und zuerst geht's nach Freiburg. Im Seepark steigt das Seefest. Und zwar bis morgen Sonntag. Es gibt gleich doppelt Grund zu feiern, denn der Seepark wird 40 Jahre alt. 3 Tage Live-Musik, leckeres Essen und jede Menge Programm für die ganze Familie. Einfach hinschlendern und den Sommer genießen. Also Seepark, Seefest, sehr, sehr gerne vorbeischauen. Dann geht's weiter an den Kaiserstuhl zum Weingut Schätzle in Vogtsburg-Schlingen. Dort läuft die weinkulinarische Sommernacht. Heute Abend ist das große Highlight, die Sommernacht im Weingut mit 4-Gang-Menü, Live-Musik und Moderation von Franziska und Thomas Schätzle. Apero ab 18 Uhr, los geht's um 19 Uhr. Und morgen gibt's ab 12 Uhr nochmal Frühshoppen und Picknick mitten in den Rieben. Eintritt ist frei. Auch da sehr, sehr gerne vorbeischauen. Und last but not least, hoch nach Hinterzarten zum Geiserhöh. Da feiert die Drachtenkapelle ihr Bergfest. Heute ab 18 Uhr Fassanstich, ab 19:30 dann Partyabend und die Bude ist sowas von voll. Und morgen am Sonntag dann Kinder- und Seniorennachmittag ab 15 Uhr. Später ABBA, Maniac und DJ Summix. Eintritt überall frei und es gibt sogar einen kostenlosen Shuttle vom Bahnhof an. Also, Sonne satt, Musik satt und für jeden ist was dabei. Wir wünschen ein schönes Wochenende vom ganzen Baden-FM-Team.

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10: Ab dem Nachmittag heute gibt's im Südschwarzwald lokale Schauer, vereinzelt auch mit Donner, sonst bleibt's aber trocken heute. Temperaturen 27 Grad im Bergland, im Nordbaden sind sogar 33 Grad maximal drin. Morgen am Sonntag, kurzer Blick noch darauf, da zeigt sich mehr Sonne als Wolken. Südlich der Donau gibt's tagsüber einzelne Schauer, nachmittags auch mal ein Gewitter, sonst bleibt es aber in den meisten Ecken trocken, bei 24 Grad im Hochschwarzwald und 31 Grad im Breisgau.
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10: Und da legen wir los mit der A5 Basel in Richtung Karlsruhe. Zwischen Ettenheim und Lahr steht ein kaputtes Auto. Dann haben wir noch die Gegenrichtung Karlsruhe Richtung Basel. Zwischen Lahr und Ettenheim

0: ein defektes Fahrzeug. Dann die Staus, A5, Karlsruhe Richtung Basel, zwischen der Anschlussstelle Herbolzheim und der Anschlussstelle Freiburg Nord. 11 Kilometer Stop and Go, braucht ihr ungefähr 20 Minuten länger. Und dann haben wir noch was weiter auf der A5 Karlsruhe Basel, zwischen Offenburg und Laa, 3 Kilometer Stop and Go, 10 Minuten mehr Zeit.
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0: Es wird geblitzt einmal in Lörrach in der Kreta-Straße, 30 maximal. Außerdem in Efringenkirchen, Freiburger Straße, da nicht schneller als 50 fahren. Und in Donaueschingen in der Donaueschinger Straße, da dürfen wir maximal 30 fahren. Habt ihr noch was entdeckt, Staus oder Blitzer? Immer gerne Bescheid geben, auch per WhatsApp 0800 50 60 106. Dankeschön, gute Fahrt.
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1: Du hast ganz tolle Hobbys künstlerischer Art.
2: Ja, ich bin leider so ein Tausendsasser, heißt das, glaube ich, oder?
1: Ja.
2: Also ich könnte explodieren vor Kreativität. Ich fotografiere wahnsinnig gern mit dem Handy und dann findet man mich oft in Paris auf dem Boden liegend, Lissabon auf dem Boden liegend, in irgendwelchen Häfen auf dem Boden liegend, weil ich dann einfach von unten gern auch fotografiere und ja, eben so andere cool. Blickwinkel und so.
1: Wie bist du dazu gekommen? Also einfach, weil die Kameras an den Handys immer besser geworden sind und du dann festgestellt hast, Mensch, damit kann man richtig tolle Sachen machen? Oder hast du schon davor auch einen Hang zur Fotografie gehabt?
2: Ja, also ich habe schon immer Kameras gehabt, auch dann irgendwann digital. Aber ich habe diesen Sprung von der Digitalkamera, die vernetzt ist mit WLAN, den habe ich ausgelassen, bin dann direkt beim Handy geblieben, weil für mich war das immer zu umständlich, bis ich die Bilder dann bearbeitet hatte und gemacht und tu. Und dann irgendwo war mir der Weg zu lang. Und meine letzte digitale Kamera ist auch eine große gewesen, die ist dann auch schwer und dann hast du die immer am Hals hängen und das nervt.
1: Ja, ja, voll.
2: Und ich bin dann einfach aufs Handy rüber, weil es genau, ich kaufe mir jetzt nicht jedes Jahr ein neues Handy, aber so jedes zweite Jahr bin ich dann schon dabei, weil ich denke, das ist meine Kamera. Früher habe ich mir auch Kameras gekauft und dann ist es halt jetzt ein anständiges Handy.
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1: Du hast ganz tolle Hobbys künstlerischer Art.
2: Ja, ich bin leider so ein Tausendsasser, heißt das, glaube ich, oder?
1: Ja.
2: Also ich könnte explodieren vor Kreativität. Ich fotografiere wahnsinnig gern mit dem Handy und dann findet man mich oft in Paris auf dem Boden liegend, Lissabon auf dem Boden liegend, in irgendwelchen Häfen auf dem Boden liegend, weil ich dann einfach von unten gern auch fotografiere und eben so andere Blickwinkel und so.
1: Wie bist du dazu gekommen? Also einfach, weil die Kameras an den Handys immer besser geworden sind und du dann festgestellt hast, Mensch, damit kann man richtig tolle Sachen machen? Oder hast du schon davor auch einen Hang zur Fotografie gehabt?
2: Ja, also ich habe schon immer Kameras gehabt, auch dann irgendwann digital. Aber ich habe diesen Sprung von der Digitalkamera, die vernetzt ist mit

0: WLAN. Den habe ich ausgelassen, bin dann direkt beim Handy geblieben, weil für mich war das immer zu umständlich, bis ich die Bilder dann bearbeitet hatte und gemacht und tu. Und dann irgendwo war mir der Weg zu lang. Und meine letzte digitale Kamera ist auch eine große gewesen, die ist dann auch schwer. Und dann hast du die immer am Hals hängen und das nervt.
1: Ja, ja, voll.
0: Und ich bin dann einfach aufs Handy rüber, weil es genau, ich kaufe mir jetzt nicht jedes Jahr ein neues Handy, aber so jedes zweite Jahr bin ich dann schon dabei, weil ich denke, das ist meine Kamera. Früher habe ich mir auch Kameras gekauft und dann ist es halt jetzt ein anständiges Handy.
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0: Also morgen, der Sonntag, den beschreiben wir mal als Sommermix. Die Sonne zeigt sich tagsüber richtig oft und es wird auch stellenweise knackig heiß, 29 bis 31 Grad. Packt aber zur Sicherheit doch im Süden und Norden später den Regenschirm ein. Da kann es nämlich teilweise ein paar Schauer geben.
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2: Mit Stefan Schütz. Guten Tag. Die Waldbrände in Frankreich und Spanien werden immer schlimmer. In beiden Ländern sind über 160.000 Menschen in Sicherheit gebracht worden. Auch Touristen sind darunter. Die EU schickt jetzt Löschflugzeuge zur Unterstützung. In Spanien ist die Lage rund um Madrid besonders dramatisch. Das Großfeuer dort lässt sich wegen starken Winds derzeit nicht löschen, heißt es. Allein rund um Madrid sind mehr als 63.000 Menschen von den Maßnahmen betroffen. Trotz der Sperre der Straße von Hormuz im Iran ist die Ölversorgung Europas gesichert. Das sagte die Ökonomin Franziska Holz vom Institut für Wirtschaftsforschung. Tine Klimach berichtet.
3: Der Preis für Rohöl schießt weiter in die Höhe. Zuletzt lag er bei rund $100 pro Barrel. Zum Vergleich, vor dem Ausbruch des Iran-Kriegs Ende Februar lag der Preis bei rund 66 Euro pro Barrel. Neue Entlastungen wird es auch erstmal nicht geben. Das hat Wirtschaftsministerin Reiche diese Woche noch einmal klargestellt. Der Tankrabatt hat viele Milliarden gekostet und dafür ist jetzt kein weiteres Geld mehr da.
2: Das Institut der deutschen Wirtschaft rät Finger weg von neuen Gasheizungen. Der Grund, die jährlichen Heizkosten sollen sich bis 2040 fast verdoppeln. Die Fachleute empfehlen stattdessen Wärmepumpen. Hintergrund der Studie ist das neue Heizungsgesetz der Bundesregierung. Das lässt jedem frei, welche Heizungsart er einbauen lässt. Wer sich trotzdem für Gas entscheidet, könnte laut Studie später ganz schön draufzahlen. Jutro weitet den Rückruf einer Bio-Bärenmischung aus, die bei Lidl über die Ladentheke gegangen ist. Der Verdacht, Noroviren könnten das Tiefkühlprodukt der Marke Freschona verunreinigt haben. Die können ordentlich Brechdurchfall und Flüssigkeitsverlust verursachen, deshalb sollte man die Beeren auf keinen Fall essen. Wer sie noch im Gefrierschrank hat, kann sie in jeder Lidl-Filiale zurückgeben. Kassenzettel braucht es dafür nicht. 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
0: Hallo auf die Straßen. Wir haben eine Meldung von der A5 Karlsruhe in Richtung Basel. Zwischen Lahr und Ettenheim steht ein kaputtes Auto. Außerdem in der Gegenrichtung noch zwischen Ettenheim und Lahr. Auch da ein defektes Fahrzeug. Dann die Staus. A5 Karlsruhe-Basel zwischen der Anschlussstelle Rust und Freiburg Nord. 12 Kilometer Stop and Go, 23 Minuten mehr Zeit. Ansonsten läuft's.
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0: Es wird geblitzt einmal in Freiburg in der Eschholzstraße. Maximal 50 erlaubt. Außerdem in Schwörstadt in der Hauptstraße. 30 da maximal. Und dann haben wir noch einen, und zwar in Donaueschingen in der Donaueschinger Straße. Auch da nicht schneller als 30 fahren. Habt ihr noch was entdeckt? Staus oder Blitzer? Gerne Bescheid geben unter der 0800 50 60 106. Gerne auch per WhatsApp. Dankeschön, gute Fahrt.
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0: Willkommen zur Show. Ich habe eine neue Folge mit dabei, Lennarts Lieblingssongs. Und zwar mit Sam Smith und Stay With Me. Und ich finde, an dem Song merkt man, dass er nicht laut sein muss, um hängen zu bleiben. Da reicht die Stimme von Sam Smith und das Klavier. Und das erzeugt ein ganz... ja, ein besonderes emotionales Gefühl. Warum der Song so viele getroffen hat und was ihn so besonders macht, in 10 Minuten gibt's die Aufklärung. Außerdem, aktuelle Sommermusik soll ja wieder heiß werden und das genießen wir mit Michael Schulte. Jetzt 5 a.m.
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2: Achtung, Zungenbrecher. Stay with me von Sam Smith. Dieser Song hat wirklich etwas Magisches, besonders wenn ich an eine ganz bestimmte Nacht mit Freunden am Lagerfeuer denke. Der Himmel ist klar, der Rauch des Feuers in der Luft und wir sitzen zusammen in Gesprächen vertieft. Irgendjemand greift zur Gitarre und setzt mit den ersten Akkorden von Stay With Me an. Zuerst ganz ruhig, dann geht's immer mehr ab und plötzlich singen wir alle mit, jeder auf seine eigene Weise. Die Musik zieht uns in ihren Bann, die Flammen tanzen und wir sind völlig im Einklang. Stay With Me, eine Melodie, die uns verbindet, uns Kraft gibt und uns durch die Stunden trägt. Und wenn das Feuer langsam runterbrennt, bleibt der Song in der Luft. Eine Erinnerung, die uns noch lange begleitet. So, jetzt lassen wir aber Sam Smith singen, weil der kann es besser als wir damals.

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4: Ab dem Nachmittag heute gibt's im Südschwarzwald lokale Schauer, vereinzelt auch mit Donner, sonst bleibt's aber trocken heute. Temperaturen 27 Grad im Bergland, im Nordbaden sind sogar 33 Grad maximal drin. Morgen am Sonntag, kurzer Blick noch darauf, da zeigt sich mehr Sonne als Wolken. Südlich der Donau gibt's tagsüber einzelne Schauer, nachmittags auch mal ein Gewitter, sonst bleibt es aber in den meisten Ecken trocken, bei 24 Grad im Hochschwarzwald und 31 Grad im Breisgau.
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4: Hallo auf die Straßen, die A5 Karlsruhe in Richtung Basel. Zwischen Lahr und Ettenheim steht ein kaputtes Auto. Außerdem in der Gegenrichtung zwischen Ettenheim und Lahr auch da ein defektes Fahrzeug. Dann die A5 Karlsruhe Richtung Basel zwischen Rust und Freiburg Nord. 12 Kilometer Stop and Go. Braucht ihr aktuell 20 Minuten länger. Und ein kleiner Stau noch in der Gegenrichtung zwischen Efringenkirchen und dem Dreieck Neuenburg. Da staut sich's gerade 2 Kilometer, 10 Minuten mehr Zeit.
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4: Es wird geblitzt, einmal in Lörrach in der Kreta-Straße, 30 maximal, außerdem in Efringenkirchen, Freiburger Straße, da nicht schneller als 50 fahren und in Donaueschingen in der Donaueschinger Straße, da dürfen wir maximal 30 fahren. Habt ihr noch was entdeckt, Staus oder Blitzer? Immer gerne Bescheid geben, auch per WhatsApp 0800 50 60 106. Dankeschön, gute Fahrt!
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Jetzt euer Lieblingssong von Ed Sheeran bei Baden FM.

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3: Ja, also morgen der Sonntag, den beschreiben wir mal als Sommermix. Die Sonne zeigt sich tagsüber richtig oft und es wird auch stellenweise knackig heiß, 29 bis 31 Grad. Packt aber zur Sicherheit doch im Süden und Norden später den Regenschirm ein. Da kann es nämlich teilweise ein paar Schauer geben.
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4: Mit Gregor Jose Moser. Guten Tag. In Berlin feiern hunderttausende Menschen den Christopher Street Day. Die Organisatoren wollen ein Zeichen setzen und warnen vor einem raueren gesellschaftlichen Klima. Tanja Wagner berichtet.
5: Die CSD-Organisatoren sehen die Rechte queerer Menschen in Gefahr. Auch fordern sie, Hasskriminalität wirksam zu bekämpfen. Deshalb wolle man nicht leiser werden und kleiner, sondern lauter und größer. Das Motto der Demo in diesem Jahr lautet: Haltung ist hot. Gleichzeitig werden Störungen aus der rechten Szene befürchtet.
4: Carsten Linnemann hat auf Instagram eingeräumt, von seinem neuen Job als Gesundheitsminister hat er echt Höllenrespekt. Der CDU-Politiker bittet um etwas Einarbeitungszeit. Bisher ist er Generalsekretär seiner Partei, jetzt soll er Nachfolger von Nina Wagen werden, die ins Kanzleramt wechselt. Linnemann sagte, es sei ganz schön viel Musik drin, um zu einem gerechten, leistungsfähigen und zukunftsfähigen Gesundheitssystem zu kommen. In Frankreich und Spanien kämpfen die Einsatzkräfte weiter gegen die Flammen. An der Atlantikküste haben deutlich mehr als 100.000 Menschen ihre Wohnungen verlassen müssen. Auch erste Vororte von Bordeaux wurden evakuiert. Auch bei Madrid brennt's heftig. Dort ist der Großbrand laut Behörden derzeit nicht zu löschen. Mehr als 60.000 Menschen sollen die Region verlassen oder zu Hause bleiben. Betroffen sind auch Touristen. Starship, das größte Raketensystem der Raumfahrtgeschichte, hat seinen 13. Testflug erfolgreich hingelegt. Von Texas aus ist die unbemannte Rakete ins All geflogen, bevor die beiden wiederverwendbaren Stufen planmäßig ins Meer gestürzt sind. Entwickelt hat das Ganze SpaceX, die Firma von Elon Musk. Die NASA will mit Starship Astronauten zum Mond bringen, SpaceX selbst träumt sogar vom Mars. 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
3: Hallo auf die Straßen. Wir schauen auf zwei Gefahrenmeldungen. Einmal die A5 Basel in Richtung Karlsruhe. Zwischen Lahr und Offenburg steht ein kaputtes Auto. Und weiter zwischen dem Dreieck Weil am Rhein und Efringenkirchen. Auch da ein defektes Fahrzeug. Dann haben wir noch einen Stau auf der A5 Karlsruhe-Basel zwischen Offenburg und Themingen. 13 Kilometer Stop and Go, dauert 20 Minuten länger. Und die A5 Basel-Karlsruhe zwischen Efringenkirchen und dem Dreieck Neuenburg. 2 Kilometer Stop and Go, 10 Minuten mehr Zeit.
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3: Es wird geblitzt einmal in Freiburg in der Eschholzstraße, maximal 50 erlaubt. Außerdem in Schwörstadt in der Hauptstraße, 30 da maximal. Und dann haben wir noch einen, und zwar in Donaueschingen, in der Donaueschinger Straße. Auch da nicht schneller als 30 fahren. Habt ihr noch was entdeckt, Staus oder Blitzer? Gerne Bescheid geben unter der 0800 50 60 106. Gerne auch per WhatsApp. Dankeschön, gute Fahrt.
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3: Tja, ich sag nur, 6 Wochen Sommerferien. Für die Kinder klingt das natürlich wie Freiheit, Eis, Freibad, Ausschlafen. Für die Eltern klingt das manchmal eher wie: Okay, und was machen wir jetzt die restlichen 39 Tage? Ich meine, natürlich ist das schön, aber eben auch anstrengend, wenn zu Hause plötzlich dauerhaft Ferienbetrieb ist. Wir haben gleich ein paar Tipps für euch mit sehr großem Augenzwinkern. Also bitte nicht alles davon pädagogisch prüfen. In 10 Minuten gibt's die Tipps für die extra langen Sommerferien.

0: Außerdem ein bisschen Sommermusik, soll ja wieder wärmer werden, mit Álvaro Soler. Der ist die Hitze gewöhnt, der kommt aus Spanien mit La Libertad. Und Miles Smith legt jetzt los, ganz entspannt mit Stay.
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0: 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Ja, der weiß inzwischen ja auch, was Elternsein bedeutet. Alvaro ist ja selbst Papa. Und genau für alle Eltern in Baden wird's ab nächster Woche Mittwoch ernst. 6 Wochen Sommerferien. Für die Kids ist es natürlich Freiheit. Für die Eltern und Großeltern ist das Programmleitung zu Hause. Und deshalb haben wir mal ein paar Tipps gesammelt, wie man sich darauf vorbereiten kann. Natürlich mit ganz großem Augenzwinkern. Tipp 1. Kaufen Sie Snacks. Viele Snacks. Und wenn Sie denken, das reicht locker für die erste Ferienwoche, süß. Das reicht bis Montag, 11.40 Uhr. Wichtig, kaufen Sie auch Obst. Nicht, weil es jemand isst, sondern weil man sich beim dritten Eis am Tag besser fühlt, wenn daneben eine Banane liegt. Tipp 2. Sichern Sie sich rechtzeitig Hilfe. Großeltern, Tanten, Onkel, Nachbarn, egal. In den Ferien zählt jeder Erwachsene mit Puls. Warten Sie nicht bis Tag 3, wenn Sie schon im Flur stehen und flüstern, ich muss nur kurz alleine zum Altglascontainer. Das ist kein Müllweg. Das ist Wellness. Tipp 3. Machen Sie eine Langeweile-Kiste. Immer wenn ein Kind sagt, mir ist langweilig, öffnen Sie die Kiste. Darin liegen Spültuch, Wäschekorb, Staubsauger und Unkrautstecher. Sie werden sehen, plötzlich ist niemandem mehr langweilig. Plötzlich haben alle ganz dringend wieder etwas zu tun. Sommerferien mit Kindern. Laut, schön, chaotisch. Und nach 6 Wochen freuen sich alle auf die Schule. Vor allem die Eltern.
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10: Ab dem Nachmittag heute gibt's im Südschwarzwald lokale Schauer, vereinzelt auch mit Donner, sonst bleibt's aber trocken heute. Temperaturen 27 Grad im Bergland, im Nordbaden sind sogar 33 Grad maximal drin. Morgen am Sonntag, kurzer Blick noch darauf, da zeigt sich mehr Sonne als Wolken. Südlich der Donau gibt's tagsüber einzelne Schauer, nachmittags auch mal ein Gewitter, sonst bleibt es aber in den meisten Ecken trocken, bei 24 Grad im Hochschwarzwald und 31 Grad im Breisgau.
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1: Hallo auf die Straßen, einiges los. Wir fangen an mit der A5 Karlsruhe in Richtung Basel. Zwischen Lahr und Ettenheim steht ein kaputtes Auto und weiter zwischen Riegel und Thieningen auch da ein defektes Fahrzeug. Dann haben wir noch ein bisschen viel Stau auf der A5 Karlsruhe in Richtung Basel zwischen Offenburg und Freiburg Nord. Da staut es 15 Kilometer Stop and Go, braucht ihr momentan gemessen eine halbe Stunde mehr Zeit. Und die Gegenrichtung A5 Basel in Richtung Karlsruhe zwischen Efringenkirchen und dem Dreieck Neuenburg. 2 Kilometer Stau, 10 Minuten mehr Zeit.
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1: Es wird geblitzt, einmal in Lörrach in der Kreta-Straße, 30 maximal, außerdem in Efringenkirchen, Freiburger Straße, da nicht schneller als 50 fahren, und in Donaueschingen in der Donaueschinger Straße, da dürfen wir maximal 30 fahren. Habt ihr noch was entdeckt, Staus oder Blitzer? Immer gerne Bescheid geben, auch per WhatsApp 0800 50 60 106. Dankeschön, gute Fahrt!
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1: Ja, und zuerst geht's nach Freiburg. Im Seepark steigt das Seefest. Und zwar bis morgen Sonntag. Es gibt gleich doppelt Grund zu feiern, denn der Seepark wird 40 Jahre alt. 3 Tage Live-Musik, leckeres Essen und jede Menge Programm für die ganze Familie. Einfach hinschlendern und den Sommer genießen. Also Seepark, Seefest, sehr, sehr gerne vorbeischauen. Dann geht's weiter an den Kaiserstuhl zum Weingut Schätzle in Vogtsburg-Schlingen. Dort läuft die weinkulinarische Sommernacht. Heute Abend ist das große Highlight, die Sommernacht im Weingut mit 4-Gang-Menü, Live-Musik und Moderation von Franziska und Thomas Schätzle. Apero ab 18 Uhr, los geht's um 19 Uhr. Und morgen gibt's ab 12 Uhr nochmal Frühshoppen und Picknick mitten in den Rieben. Eintritt ist frei. Auch da sehr, sehr gerne vorbeischauen. Und last but not least, hoch nach Hinterzarten zum Geiserhöh. Da feiert die Drachtenkapelle ihr Bergfest. Heute ab 18 Uhr Fassanstich, ab 19:30 dann Partyabend und die Bude ist sowas von voll. Und morgen am Sonntag dann Kinder- und Seniorennachmittag ab 15 Uhr. Später ABBA, Maniac und DJ Summix. Eintritt überall frei und es gibt sogar einen kostenlosen Shuttle vom Bahnhof an. Also, Sonne satt, Musik satt und für jeden ist was dabei. Wir wünschen ein schönes Wochenende vom ganzen Baden-FM-Team.

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3: Ja, also morgen, der Sonntag, den beschreiben wir mal als Sommermix. Die Sonne zeigt sich tagsüber richtig oft und wird auch stellenweise knackig heiß, 29 bis 31 Grad. Packt aber zur Sicherheit doch im Süden und Norden später den Regenschirm ein. Da kann es nämlich teilweise ein paar Schauer geben.
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4: Mit Gregor Jose Moser, guten Tag. Wer eine Immobilie besitzt, sollte am besten keine neue Gasheizung einbauen lassen. Dazu rät das Institut der Deutschen Wirtschaft. Denn die Heizkosten könnten sich dann bis ins Jahr 2040 fast verdoppeln, wie eine bislang unveröffentlichte Studie zeigt, über die die Rheinische Post berichtet. Die Experten empfehlen daher, auf Wärmepumpen zu setzen. Damit könnten die Heizkosten über viele Jahre stabil bleiben. Noch nie zuvor habe Frankreich Waldbrände in diesem Ausmaß erlebt, heißt es aus dem französischen Innenministerium. Auch in Spanien wüten Brände. In beiden Ländern zusammen sind bislang insgesamt mindestens 270.000 Menschen in Sicherheit gebracht worden. Besonders betroffen ist der Südwesten Frankreichs. In Bordeaux werden unter anderem 3 Vororte evakuiert. Beim Absturz eines Kleinflugzeugs im niedersächsischen Gandakesee im Landkreis Oldenburg ist mindestens ein Mensch ums Leben gekommen. Nach einer zweiten Person, die auch in der Maschine war, wird noch gesucht, wie die Polizei mitteilte. Das Kleinflugzeug war in das Dach eines Einfamilienhauses gestürzt. Die Bewohner waren zu dem Zeitpunkt nicht zu Hause. Die Unglücksursache ist noch unklar. Auf den designierten Gesundheitsminister Carsten Linnemann warten in seinem neuen Amt so einige harte Brocken und er bittet auf Instagram um Einarbeitungszeit für seine neue Aufgabe. Katrin Müller berichtet.
5: Die kurzfristige Personalentscheidung dürfte auch für Linnemann eine Überraschung gewesen sein. Im Netz kursiert ein altes Phoenix-Video, in dem er vor rund einem Jahr erklärt hatte, es sei nicht sein Ding, Minister oder gar Gesundheitsminister zu werden. Auch war Linnemann mit der Forderung angeeckt, mindestens die Hälfte der Krankenkassen hierzulande streichen zu wollen.
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3: Hallo auf die Straßen. Wir schauen gemeinsam auf die aktuellen Verkehrsmeldungen. Und da legen wir los mit der A5 Karlsruhe-Basel. Zwischen Lahr und Ettenheim steht ein kaputtes Auto. Und weiter zwischen Bühl und Aachen auch da ein defektes Fahrzeug. Dann haben wir noch unser Sorgenkind heute, sage ich mal. Die A5 Karlsruhe-Basel zwischen der Anschlussstelle Offenburg und der Anschlussstelle Freiburg-Nord. 15 Kilometer Stop-and-Go braucht ihr aktuell 40 Minuten mehr Zeit. Und die A5 Basel-Karlsruhe, die Gegenrichtung zwischen dem Dreieck Weil am Rhein und dem Dreieck Neuenburg. 3 Kilometer Stau braucht ihr 10 Minuten mehr Zeit.
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3: Es wird geblitzt einmal in Freiburg in der Eschholzstraße, maximal 50 erlaubt. Außerdem in Schwörstadt in der Hauptstraße, 30 da maximal. Und dann haben wir noch einen, und zwar in Donaueschingen in der Donaueschinger Straße. Auch da nicht schneller als 30 fahren. Habt ihr noch was entdeckt, Staus oder Blitzer? Gerne Bescheid geben unter der 0800 50 60 106. Gerne auch per WhatsApp. Dankeschön, gute Fahrt.
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3: Es gibt Momente, da fühlt man sich einfach frei. Glücklich, leicht, wie neu geboren. Bei manchen ist es die eigene Hochzeit, bei den anderen ein perfekter Sommerabend mit Freunden. Bei mir ist es der Aufenthalt am China-Buffet. Aber warum sagt man eigentlich, man schwebt dann auf Wolke 7? Warum nicht Wolke 3 oder Wolke 12 mit besserer Aussicht? Das klären wir in einem Baden-FM-Aha-Moment. Gleich bei uns in der Show in 10 Minuten. Und ein bisschen Musik habe ich auch noch am Start.

Scott hier, ganz entspannt für alle, die es ein bisschen langsamer mögen am Wochenende. Somebody That I Used To Know. Und vorher gehen wir nochmal ab mit einer sehr talentierten Sängerin. Holly Humberstone, To Love Somebody.

0: Hättet ihr's gewusst?
1: Manchmal überrollt einem ein Gefühl, das so, so schön ist, wenn man so glücklich

0: und verliebt ist, dass es sich anfühlt, als würde man schweben. Und genau von dieser Vorstellung kommt der Ausdruck auf Wolke 7 sein. Vermutlich geht es auf alte religiöse Vorstellungen zurück. Denn in vielen Kulturen und auch im Judentum gab es die Idee von mehreren Himmelsschichten. Die höchste und vollkommenste war die 7. Sphäre, also der 7. Himmel. Die Zahl 7 galt damals nämlich schon als Glücks- und Vollkommenheitszahl. Und aus dem 7. Himmel wurde später im Deutschen die Wolke 7, auf der man schwebt, wenn man glücklich und verliebt ist. Eure Mariella Miskial.
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2: Ab dem Nachmittag heute gibt's im Südschwarzwald lokale Schauer, vereinzelt auch mit Donner, sonst bleibt's aber trocken heute. Temperaturen 27 Grad im Bergland, im Nordbaden sind sogar 33 Grad maximal drin. Morgen am Sonntag, kurzer Blick noch darauf, da zeigt sich mehr Sonne als Wolken. Südlich der Donau gibt's tagsüber einzelne Schauer, nachmittags auch mal ein Gewitter, sonst bleibt es aber in den meisten Ecken trocken, bei 24 Grad im Hochschwarzwald und 31 Grad im Breisgau.
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2: Hallo auf die Straßen. Wir haben eine Meldung von der A5 Karlsruhe-Basel. Zwischen Appenweier und Offenburg steht ein kaputtes Auto. Und dann haben wir noch unseren Megastau heute. Und zwar auf der A5 Karlsruhe-Basel zwischen Appenweier und Thieningen. 15 Kilometer Stop and Go, geht aber dafür relativ schnell in Gänsefüßchen vorwärts, halbe Stunde mehr Zeit.
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2: Es wird geblitzt, einmal in Lörrach in der Kreta-Straße, 30 maximal, außerdem in Efringenkirchen, Freiburger Straße, da nicht schneller als 50 fahren, und in Donaueschingen in der Donaueschinger Straße, da dürfen wir maximal 30 fahren. Habt ihr noch was entdeckt, Staus oder Blitzer? Immer gerne Bescheid geben, auch per WhatsApp 0800 50 60 106. Dankeschön, gute Fahrt!

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Ja, da hat er sich ein bisschen zu viel vorgenommen, der Philipp. Hier ist Baden FM am Samstag. Unser Kollege Philipp hat gestern eine sehr optimistische Idee. Ach, ich fahre einfach mal den Schau ins Land mit dem Rennrad hoch. Problem ist, er ist völlig untrainiert. Ergebnis, der Berg hat gewonnen. Scheitern kennen wir alle, manchmal sportlich, manchmal im

0: Gefühl, Mann, jetzt bin ich gescheitert, aufzufangen. Im zweiten Schritt das Ganze auszuwerten und im dritten Schritt neu anzusetzen. Ich finde wichtig, dass man der Enttäuschung, diesem Gefühl, diesem Unangenehmen am Anfang ausreichend Raum gibt, damit daraus zum eigenen kein Urteil über die eigene Person wird, weil das passiert häufig, dass man dann denkt, ich bin gescheitert, ja, aber ich bin ja nicht, ich bin gescheitert, sondern meine Handlung, der Versuch ist halt gescheitert. Und zum anderen, wenn ich diesem Gefühl nicht ausreichend Raum gebe, wird der Stress immer größer und dann komme ich in so eine Art Tunnelblick.
1: Okay, also erstmal kurz sacken lassen quasi und nicht direkt innerlich kündigen. Aber wie kommt man danach wieder raus aus diesem Gefühl?
0: Wenn ich das also geschafft habe, dem ein bisschen Raum gegeben habe, kann ich im zweiten Schritt möglichst nüchtern prüfen, was war denn jetzt eigentlich beeinflussbar an dem Ganzen, was war nicht beeinflussbar, war mein Ziel vielleicht zu hoch gesetzt, war das überhaupt realistisch, ja, was hat mir eigentlich gefehlt, um erfolgreich zu sein, was kann ich beim nächsten Versuch, wenn es einen gibt, besser machen. Das Ganze hilft mir dann dabei, Verantwortung zu übernehmen für das Scheitern, ohne mich aber eben selber als Person abzuwerten, und das ist erstmal schon eine ganz brauchbare Strategie.
1: Dankeschön an Professor Dr. Klaas Lahmann von der Uniklinik in Freiburg. Und gleich hören wir noch, warum Scheitern am Ende sogar was Gutes haben kann, wenn man richtig damit umgeht.

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19: Ja, also morgen, der Sonntag, den beschreiben wir mal als Sommermix. Die Sonne zeigt sich tagsüber richtig oft und es wird auch stellenweise knackig heiß, 29 bis 31 Grad. Packt aber zur Sicherheit doch im Süden und Norden später den Regenschirm ein. Da kann es nämlich teilweise ein paar Schauer geben.
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1: Mit Gregor José Moser. Guten Tag. Die Waldbrände in Frankreich und Spanien halten Einsatzkräfte, Einheimische und Touristen weiter in Atem. In Frankreich sind nahe der Atlantikküste fast 200.000 Menschen in Sicherheit gebracht worden. Viele Touristen sind inzwischen abgereist. Unter anderem für die Umgebung der Hauptstadt Madrid hat die spanische Regierung den Notstand ausgerufen. In Spanien wurden bisher über 70.000 Menschen evakuiert. Deutsche Sicherheitsbehörden warnen vor einer Radikalisierung junger Männer in sogenannten Active Clubs. Seit 2024 sei eine Vielzahl solcher Sportgemeinschaften gegründet worden. Es seien Verbindungen zu rechtsextremen Parteien festgestellt worden, meldet die Süddeutsche Zeitung, die sich auf den Bundesverfassungsschutz beruft. Ziel sei es, junge Männer über körperliche Fitness und eine Ideologie weißer Überlegenheit schleichend zu radikalisieren. Mit einem Festakt und Musik von Beethoven feiern die Bayreuther Festspiele ihr Gründungsjubiläum. Vor 150 Jahren veranstaltete der Komponist Richard Wagner zum ersten Mal sein heute weltbekanntes Opernfestival. Um 18 Uhr wird es zum Festspielauftakt keine Operninszenierung geben. Das Orchester spielt Beethovens 9. Symphonie. Pakete, die schwerer sind als 23 Kilo, sollen nicht mehr von einem Zusteller allein ausgeliefert werden. Der Logistikkonzern DHL fordert eine gesetzliche Obergrenze. Elisa Schuh berichtet.
2: Schwere Pakete zu tragen ist schlecht für den Rücken, argumentiert DHL. Und Probleme damit seien der Grund für jede dritte Krankmeldung. Die Politik müsse sich dem Thema annehmen, weil DHL nicht mehr konkurrenzfähig sei, wenn die Regel nur intern eingeführt werden würde. Die Gewerkschaft Verdi stimmt zu und möchte zwei Zusteller sogar schon bei Paketen ab 20 Kilo.
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4: Hallo auf die Straßen. Wir haben eine Meldung von der A5 Karlsruhe-Basel. Da entspannt sich der Stau langsam wieder zwischen Offenburg und Freiburg Nord. 10 Kilometer aktuell nur noch in Gänsefüßchen. Geht aber relativ schnell wieder vorwärts. 10 Minuten dauert es da länger. Die Gegenrichtung A5 Basel-Karlsruhe zwischen dem Dreieck Weil am Rhein und dem Dreieck Neuenburg 3 Kilometer Stop and Go. Da dauert 10 Minuten länger.
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4: Es wird geblitzt einmal in Freiburg in der Eschholzstraße, maximal 50 erlaubt. Außerdem in Schwörstadt in der Hauptstraße, 30 da maximal. Und dann haben wir noch einen, und zwar in Donaueschingen, in der Donaueschinger Straße. Auch da nicht schneller als 30 fahren. Habt ihr noch was entdeckt, Staus oder Blitzer? Gerne Bescheid geben unter der 0800 50 60 106. Gerne auch per WhatsApp. Dankeschön, gute Fahrt.
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4: Am Mittwoch wird auf dem Freiburger Münsterplatz nicht lange überlegt. Da wird eiskaliert. 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Klingt erstmal nach Schwarzwaldbecher. Und ehrlich gesagt, bei Sommerhitze nehmen wir jede Form von Abkühlung, die nicht nasses Handtuch im Nacken ist. Los geht's am Mittwoch um 13 Uhr auf dem Freiburger Münsterplatz. Was genau geplant ist und warum ihr lieber nicht erst um 2:30 gemütlich hinschlendern solltet, das hört ihr in 10 Minuten. Außerdem ein bisschen Musik, Hunter X mit seinen Freunden mit Golden und Freddie Mercury, I was born to love you.

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9: Ab dem Nachmittag heute gibt's im Südschwarzwald lokale Schauer, vereinzelt auch mit Donner. Sonst bleibt's aber trocken heute. Temperaturen 27 Grad im Bergland. Im Nordbaden sind sogar 33 Grad maximal drin. Morgen am Sonntag, kurzer Blick noch darauf, da zeigt sich mehr Sonne als Wolken. Südlich der Donau gibt's tagsüber einzelne Schauer, nachmittags auch mal ein Gewitter, sonst bleibt es aber in den meisten Ecken trocken, bei 24 Grad im Hochschwarzwald und 31 Grad im Breisgau.
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9: Hallo auf die Straßen. Die A5 Basel-Karlsruhe zwischen dem Dreieck Weil am Rhein und dem Dreieck Neuenburg. 3 Kilometer Stau, dauert 10 Minuten länger. Und in der Gegenrichtung Karlsruhe Richtung Basel zwischen Offenburg und Freiburg Nord. 10 Kilometer Stop and Go. Auch da dauert es ungefähr 10 Minuten länger.
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1: Es wird geblitzt, einmal in Lörrach in der Kreta-Straße, 30 maximal, außerdem in Efringenkirchen, Freiburger Straße, da nicht schneller als 50 fahren, und in Donaueschingen in der Donaueschinger Straße, da dürfen wir maximal 30 fahren. Habt ihr noch was entdeckt, Staus oder Blitzer? Immer gerne Bescheid geben, auch per WhatsApp 0800 50 60 106. Dankeschön, gute Fahrt.
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0: Tja, unser Kollege Philipp aus dem Baden FM-Team hat sich gestern kurz gedacht, schau ins Land mit dem Rennrad. Für mich als ungeübter Fahrer kein Problem. Ja. Und dann kam der Schau ins Land. Und sagen wir mal so, der Berg hatte andere Pläne. Untrainiert losgefahren, ziemlich schnell an die Grenzen gekommen. Klassischer Fall von Selbstbewusstsein war schneller als die Oberschenkel. Scheitern fühlt sich im ersten Moment natürlich mies an. Man ärgert sich, man zweifelt. Philipp hat ja auch dann angefangen zu zweifeln. Man wird am liebsten so tun, als wäre das alles nie passiert. Aber kann Scheitern am Ende auch was Gutes haben? Darüber spreche ich jetzt mit Professor Dr. Klaas Lahmann von der Uniklinik in Freiburg. Kann das wirklich funktionieren, dass uns Scheitern weiterbringt?
1: Scheitern ist durchaus eine hilfreiche und auch entwicklungsförderliche Lebenserfahrung. Aber es ist quasi kein Lernautomat, in den man oben Scheitern reingibt und unten kommt dann irgendwie Entwicklung und Optimierung und Lernen bei raus. Heißt also, Misserfolg kann auf der einen Seite Entwicklung und Lernen fördern und einem vor allen Dingen zeigen, wo mein Wissen, meine Vorbereitung, meine Strategie halt noch suboptimal wird. Voraussetzung ist die, dass die Folgen des Scheiterns ja halbwegs überschaubar sind, nicht ganz katastrophal, dass also der Stress, der dabei entsteht, sich im Rahmen hält.
0: Was hilft denn noch, wenn man aus so einer Niederlage was Positives machen will?
1: Dass ich Rückmeldung bekomme, dass mir jemand sagt, ja, das hat vielleicht damit zu tun oder damit, das und das hätte ich vielleicht anders machen können und dass ich dann auch offen drüber sprechen kann. Wenn diese Voraussetzungen gegeben sind, also ein Stresslevel, das nicht zu hoch ist, eine klare Rückmeldung und die Möglichkeit, darüber zu sprechen, dann kann daraus etwas werden, ansonsten nicht. Eine zusammenfassende Formel könnte also sein, Misserfolg plus Rückmeldung plus Reflexion plus ein ja auch veränderter nächster Versuch. Wir sind gesund, ansonsten kann es auch schwierig werden.
0: Also, wenn mal was daneben geht, ist das nicht automatisch das Ende der Geschichte. Manchmal ist es einfach der etwas unangenehmere Weg dahin, dass es beim nächsten Mal besser läuft. Oder im Fall von Philipp, vielleicht erstmal ein kleinerer Hügel. 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
9: Ja, also morgen, der Sonntag, den beschreiben wir mal als Sommermix. Die Sonne zeigt sich tagsüber richtig oft und es wird auch stellenweise knackig heiß, 29 bis 31 Grad. Packt aber zur Sicherheit doch im Süden und Norden später den Regenschirm ein. Da kann es nämlich teilweise ein paar Schauer geben.
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10: Mit Gregor José Moser. Guten Tag. Noch nie zuvor habe Frankreich Waldbrände in diesem Ausmaß erlebt, heißt es aus dem französischen Innenministerium. Auch in Spanien wüten Brände. In beiden Ländern zusammen sind bislang insgesamt mindestens 270.000 Menschen in Sicherheit gebracht worden. In Frankreich sind vor allem die Gebiete an der Atlantikküste betroffen. Die Hoffnungen der Menschen liegen jetzt in dem angekündigten Regen und den zurückgehenden Temperaturen. In der CDU gibt es weitere Kritik am Umgang von Bundeskanzler Merz mit Verkehrsminister Patrick Schnieder. Nach Ex-Kanzleramtschef Altmaier hat sich jetzt auch Christian Bäumler geäußert. Er ist der Vizevorsitzende der christlich-demokratischen Arbeitnehmerschaft. Mehr von Thomas Brockt.
11: Die Abberufung von Schnieder erwecke den Eindruck von Willkür, sagte Bäumler dem Handelsblatt. Eine Bundesregierung sollte nicht wie ein Feudalkönigreich geführt werden. Das beschädige auch das Vertrauen der Menschen in die Demokratie. Merz wollte den Verkehrsminister eigentlich schon entlassen, weil der vorgesehene Nachfolger aber kurzfristig absagte, ist das noch nicht passiert.
10: In Berlin läuft der Christopher Street Day unter dem Motto Haltung ist hot. Der regierende Bürgermeister Wegner hat beim CSD für eine weltoffene Hauptstadt geworben. Die Polizei geht von hunderttausenden Teilnehmenden aus. Auf die große Parade folgen noch Konzerte. Erstmals geht der CSD 2 Tage. Schon gestern trat unter anderem die Rapperin Icky Mel auf. Wer eine Immobilie besitzt, sollte am besten keine neue Gasheizung einbauen lassen. Dazu rät das Institut der Deutschen Wirtschaft. Denn die Heizkosten könnten sich dann bis ins Jahr 2040 fast verdoppeln, wie eine bislang unveröffentlichte Studie zeigt, über die die Rheinische Post berichtet. Die Experten empfehlen daher, auf Wärmepumpen zu setzen. Damit könnten die Heizkosten über viele

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2: Hallo auf die Straßen. Zwei Meldungen. Einmal von der A5 Karlsruhe Richtung Basel. Zwischen dem Dreieck Neuenburg und Efringenkirchen steht ein kaputtes Auto. Und dann haben wir noch weiter zwischen Offenburg und Lahr. Auch da ein defektes Fahrzeug. Die A5 Basel in Richtung Karlsruhe zwischen dem Dreieck Weil am Rhein und Neuenburg. 3 Kilometer Stau, 10 Minuten mehr Zeit. Und die A5 Karlsruhe Richtung Basel zwischen Rust und Teningen. 8 Kilometer Stop and Go, 10 Minuten mehr Zeit. Letzte Meldung kommt von der A5 Basel Karlsruhe zwischen Hartheim-Heitersheim und Freiburg-Mitte. 4 Kilometer Stop and Go, geht aber relativ schnell vorwärts. 10 Minuten mehr Zeit.
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2: Es wird geblitzt einmal in Freiburg in der Eschholzstraße, maximal 50 erlaubt. Außerdem in Schwörstadt in der Hauptstraße, 30 da maximal. Und dann haben wir noch einen, und zwar in Donaueschingen, in der Donaueschinger Straße. Auch da nicht schneller als 30 fahren. Habt ihr noch was entdeckt, Staus oder Blitzer? Gerne Bescheid geben unter der 0800 50 60 106. Gerne auch per WhatsApp. Dankeschön, gute Fahrt.
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2: Wir haben gleich noch einen schönen Song in der Folge Lennarts Lieblingssongs, und zwar Tom Gregory mit Fingertips. Das ist so ein Song, der klingt nach Losfahren, Fenster runter, Kopf frei bekommen. Also genau dieses Gefühl, das man gerne hätte, während man in Wirklichkeit an der Ampel steht und jemand vor einem seit 12 Sekunden nicht merkt, dass grün ist. Und trotzdem hat der Song diese Leichtigkeit, dieses Gefühl von, da ist was ganz nah, nur eben noch nicht komplett da. Warum Fingertips so gut hängen bleibt und warum das damals ein richtiger Erfolg von Tom Gregory geworden ist. In 10 Minuten gibt's die Antwort. Ray Dalton, der legt jetzt erstmal los mit Blood Running.
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2: Fingertips von Tom Gregory hat für mich immer eine ganz besondere Bedeutung. Die Zeile, hör nie auf, für mich zu singen, Liebste, und lass meine Fingerspitzen dir die schönsten Melodien entlocken, hat echt eine Magie, die mich jedes Mal neu fesselt. Es geht dabei um mehr als nur Musik. Es geht um eine Verbindung, die über Worte hinausgeht. Ich erinnere mich an einen Sommerabend, als ich mit einer lieben Freundin im Garten sitze, das Glas Wein in der Hand, und der Song läuft im Hintergrund. Wir sprechen nicht viel, aber in diesem Moment gibt es dieses stimmige Gefühl, dass Worte oft nicht mehr nötig sind, um sich zu verstehen. Und da war sie wieder, diese Zeile, die mich daran erinnert, wie oft Musik die tiefsten Verbindungen in unserem Leben herstellen kann. Ganz sanft, fast unmerklich mit den Fingern, die richtigen Töne finden. Und genau das liebe ich an diesem Stück.
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9: Ab dem Nachmittag heute gibt's im Südschwarzwald lokale Schauer, vereinzelt auch mit Donner, sonst bleibt's aber trocken heute. Temperaturen 27 Grad im Bergland, im Nordbaden sind sogar 33 Grad maximal drin. Morgen am Sonntag, kurzer Blick noch darauf, da zeigt sich mehr Sonne als Wolken. Südlich der Donau gibt's tagsüber einzelne Schauer, nachmittags auch mal ein Gewitter, sonst bleibt es aber in den meisten Ecken trocken, bei 24 Grad im Hochschwarzwald und 31 Grad im Breisgau.
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9: Hallo auf die Straßen. Wir haben zwei Gefahrenmeldungen. Einmal von der A5 Karlsruhe-Basel zwischen Neuenburg und Efringenkirchen steht ein kaputtes Auto. Außerdem weiter im Bereich von der Anschlussstelle Freiburg-Mitte. Auch da steht ein defektes Auto. Dann weiter auf der A5 Basel-Karlsruhe zwischen Efringenkirchen und dem Dreieck Neuenburg. 2 Kilometer Stop and Go. Da dauert es 10 Minuten länger. Und in der Gegenrichtung zwischen Ettenheim und Themingen. 8 Kilometer Stop and Go. Geht aber relativ schnell. Da dauert es nur 10 Minuten länger.
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9: Es wird geblitzt einmal in Lörrach in der Kreta-Straße, 30 maximal, außerdem in Efringenkirchen, Freiburger Straße, da nicht schneller als 50 fahren und in Donaueschingen in der Donaueschinger Straße, da dürfen wir maximal 30 fahren. Habt ihr noch was entdeckt, Staus oder Blitzer? Immer gerne Bescheid geben, auch per WhatsApp 0800 50 60 106. Dankeschön, gute Fahrt.
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2: Was gehört denn alles zu diesem Job dazu? Also du hast gesagt, du möchtest natürlich auch die Trauernden, die Hinterbliebenen begleiten. Das machst du natürlich durch das Gespräch, das du mit ihnen führst, durch deine Anwesenheit am Tag des Abschieds. Machst du dann auch die komplette Zeremonie oder bist du nur in Anführungsstrichen für den Punkt da, an dem es wirklich darum geht, die Geschichte des Verstorbenen zu erzählen?
1: Also ich bespreche schon bei meinen Hausbesuchen Musikwünsche zum Beispiel, sind ganz, ganz wichtig. Auch da mache ich alles. Also ich frage immer ab, welches Lieblingslied hatte die Tante, die Oma, die Verstorbene, der Verstorbene. Und es ist mir sehr wichtig und es ist ja auch eine Art Zeremonie. Und da mache ich bis zu 4 Musikstücke, nehme ich, passt rein und bespreche mich dann mit dem Bestatter. Und das wird dann auch abgespielt so.
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7: Mit Gregor Jose Moser. Guten Abend. Beim Christopher Street Day in Berlin haben sich hunderttausende Menschen für eine tolerante Gesellschaft eingesetzt. Mit Regenbogenfahnen, bunten Kostümen und viel Glitzer zogen sie durch die Hauptstadt. Aus Berlin berichtet Thomas Brockt.
8: Der Berliner CSD ist einer der größten in Europa und wie immer mit einer klaren Botschaft. Wir wollen ein Zeichen für Demokratie und Vielfalt setzen. Weltweit stehen queere Menschen immer mehr unter Druck, sagen die Veranstalter. Zum einen würden schon bestehende Rechte teilweise wieder abgeschafft. Außerdem gäbe es immer mehr Hasskriminalität.
7: Die Waldbrände in Frankreich und Spanien halten Einsatzkräfte, Einheimische und Touristen weiter in Atem. In Frankreich sind nahe der Atlantikküste fast 200.000 Menschen in Sicherheit gebracht worden. Viele Touristen sind inzwischen abgereist. Unter anderem für die Umgebung der Hauptstadt Madrid hat die spanische Regierung den Notstand ausgerufen. In Spanien wurden bisher über 70.000 Menschen evakuiert. Deutsche Sicherheitsbehörden warnen vor einer Radikalisierung junger Männer in sogenannten Active Clubs. Seit 2024 sei eine Vielzahl solcher Sportgemeinschaften gegründet worden. Es seien Verbindungen zu rechtsextremen Parteien festgestellt worden, meldet die Süddeutsche Zeitung, die sich auf den Bundesverfassungsschutz beruft. Ziel sei es, junge Männer über körperliche Fitness und eine Ideologie weißer Überlegenheit schleichend zu radikalisieren. 11 vermisste Urlauber, darunter 3 Deutsche, sind in Indonesien gerettet worden. Gestern Morgen waren sie in der Provinz Sulawesi mit einem Boot losgefahren. Weil sie ihren Hafen nicht erreichten, wurde seitdem nach ihnen gesucht. Laut Behörden war das Boot vor einer Bucht bei schlechtem Wetter auseinandergebrochen und untergegangen. Der Kapitän wird noch vermisst. 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
10: Am Abend zeigt sich Bad Krozingen mit sehr heißen 32 Grad unter stark bewölktem Himmel. In Breitnau sind es angenehmere 27 Grad, ebenfalls stark bewölkt. Am Sonntagmorgen wird es im Breisgau bis zu 20 Grad warm, während die Tageshöchstwerte bei 29 Grad liegen, begleitet von dichter Bewölkung.
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10: A5, Karlsruhe Richtung Basel, zwischen Lahr und Ettenheim, Gefahr durch kaputtes Fahrzeug. A5, Basel Richtung Karlsruhe im Bereich Freiburg-Mitte, Gefahr durch kaputtes Fahrzeug. A5, Karlsruhe Richtung Basel im Bereich Freiburg-Mitte, Gefahr durch kaputtes Fahrzeug. A5, Basel Richtung Karlsruhe, zwischen Iffringen-Kirchen und Dreieck Neuenburg, 1 Kilometer Stau, mindestens 8 Minuten Zeitverlust. A5 Basel Richtung Karlsruhe, zwischen Hartheim-Heitersheim und Freiburg-Süd 4 Kilometer Stop-and-Go, mindestens 6 Minuten Zeitverlust. A5 Karlsruhe Richtung Basel, zwischen Herbolzheim und

0: Göttingen 5 Kilometer Stop'n'Go, mindestens 5 Minuten Zeitverlust. B 317 Lörrach Richtung Tottnau, zwischen Lörrach, Hauingen und Schopfheim West-Maulburg, dichter Verkehr, mindestens 16 Minuten Zeitverlust. Freiburg Autobahnzubringer. Mitte, zwischen Ochsenbrücke und Weingarten, dichter Verkehr, mindestens 8 Minuten Zeitverlust. Gute Fahrt und kommt sicher an euer Ziel.
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0: Geblitzt wird Höhe-Walzhut, Tingen auf der K6 500-556. Hier sind 50 erlaubt. Zusätzlich wird in Efringen-Kirchen in der Freiburger Straße kontrolliert. Und zuletzt haben wir noch eine Kontrolle in der Donaueschinger Straße in Donaueschingen. Erlaubt sind höchstens 30.
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11: Am Abend wurden in St. Peter sehr heiße 30 Grad gemessen, während der Himmel stark bewölkt ist. Morgen früh sind im Schwarzwald Temperaturen von bis zu 16 Grad zu erwarten. Im Laufe des Tages steigen die Werte auf maximal 27 Grad, ebenfalls bei starker Bewölkung.
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11: A5 Karlsruhe Richtung Basel zwischen Lahr und Ettenheim, Gefahr durch kaputtes Fahrzeug. A5 Karlsruhe Richtung Basel im Bereich Mülheim-Neuenburg, Gefahr durch kaputtes Fahrzeug. Freiburg Autobahnzubringer Mitte zwischen Ochsenbrücke und Weingarten, dichter Verkehr, mindestens 9 Minuten Zeitverlust. Weil am Rhein B317 Basler Straße, Zollstraße zwischen Bahnhof Friedensbrücke und Friedlingen, dichter Verkehr, mindestens 7 Minuten Zeitverlust. Gengenbach B33 zwischen Gengenbach Südstrohbach und Biberach, dichter Verkehr, ungefähr 5 Minuten Zeitverlust. Fahrt vorsichtig und passt auf euch auf.
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11: Blitzer in Bad Krozingen in der Landstraße, hier sind 50 erlaubt. Noch ein Blitzer steht in Donaueschingen in der Donaueschinger Straße. 30 ist hier die Höchstgeschwindigkeit. Zum Schluss noch ein Blitzer in Grenzach-Wühlen in der Lörracher Straße, hier gilt 30.
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9: Mit Gregor Jose Moser. Guten Abend. Immer mehr Menschen werden in Frankreich und Spanien vor den Waldbränden in Sicherheit gebracht. Im Südwesten Frankreichs wurden fast 200.000 Menschen evakuiert und auch in Spanien mussten inzwischen rund 73.000 Menschen ihre Häuser verlassen. Aus Spanien berichtet Julia Macher.
10: In Bussen werden die Menschen aus dem Südosten der Region Madrid zu den Notunterkünften evakuiert. In einigen Ortschaften hat das Feuer auf die Häuser übergegriffen. Die spanische Regierung spricht von einer sehr komplexen Lage, die man bisher so noch nicht erlebt habe. Vor allem die kräftigen Windböen bereiten den Rettungskräften Sorgen.
9: Im Rahmen seiner Kabinettsumbildung hatte Bundeskanzler Merz Berichten zufolge Verkehrsminister Schnieder eigentlich schon in den letzten Tagen entlassen wollen, doch ein möglicher Nachfolger sagte kurzfristig ab. Jetzt droht eine Hängepartie und es gibt Kritik an den Umgang des Kanzlers mit Schnieder. Von Willkür sprach etwa der Vize des CDU-Arbeitnehmerflügels Bäumler im Handelsblatt. Zu ihrem 150. Jubiläum setzten sich die Bayreuther Richard Wagner Festspiele mit ihrer dunklen Vergangenheit auseinander. So erinnern morgen zwei Veranstaltungen an jüdische Musikerinnen und Musiker, die von den Nationalsozialisten verfolgt worden waren. Wagner war Antisemit und gilt als Lieblingskomponist führender Nationalsozialisten. Eröffnet wurden die Festspiele heute Abend erstmals nicht mit einer Oper, sondern mit Beethovens 9. Sinfonie. Traurige Gewissheit. Nach dem Absturz eines Kleinflugzeugs

0: Im niedersächsischen Genderkesee hat die Polizei einen zweiten Toten bestätigt, beides Männer. Rettungstrupps hatten zuvor stundenlang nach dem vermissten Insassen gesucht. Das Flugzeug stürzte aus noch unklaren Gründen in das Dach eines Einfamilienhauses. Die Bewohner waren da nicht zu Hause. 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
3: Am Abend zeigt sich Endingen mit sehr heißen 32 Grad und bewölktem Himmel. Auf dem Schauinsland-Gipfel sind es zur gleichen Zeit 26 Grad, ebenfalls stark bewölkt. Morgen früh wird im Kaiserstuhl eine Temperatur von bis zu 20 Grad erwartet. Im Laufe des Tages können bis zu 30 Grad erreicht werden, wobei der Himmel weiterhin bewölkt bleibt.
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3: A5 Karlsruhe Richtung Basel zwischen Dreieck Neuenburg und Efringenkirchen. Gefahr durch kaputtes Fahrzeug. A5 Karlsruhe Richtung Basel im Bereich Müllheim-Neuenburg. Gefahr durch kaputtes Fahrzeug. Freiburg Autobahnzubringer Mitte zwischen Ochsenbrücke und Weingarten. Dichter Verkehr, mindestens 9 Minuten Zeitverlust. Weil am Rhein B317 Basler Straße, Zollstraße zwischen Bahnhof Friedensbrücke und Friedlingen dichter Verkehr. Fahrt vorsichtig und passt auf euch auf.
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3: Geblitzt wird in Lörrach in der Greta-Straße. Hier sind 30 erlaubt. Auch in Lahr wird in der Seminarstraße geblitzt. Und zuletzt haben wir noch eine Kontrolle in Höhe von Waldshut, Tingen auf der K65556. Erlaubt sind 50.
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1: Mit Gregor José Moser. Guten Abend. Immer mehr Menschen werden in Frankreich und Spanien vor den Waldbränden in Sicherheit gebracht. Im Südwesten Frankreichs wurden fast 200.000 Menschen evakuiert und auch in Spanien mussten inzwischen rund 73.000 Menschen ihre Häuser verlassen. Aus Spanien berichtet Julia Macher.
2: In Bussen werden die Menschen aus dem Südosten der Region Madrid zu den Notunterkünften evakuiert. In einigen Ortschaften hat das Feuer auf die Häuser übergegriffen. Die spanische Regierung spricht von einer sehr komplexen Lage, die man bisher so noch nicht erlebt habe. Vor allem die kräftigen Windböen bereiten den Rettungskräften Sorgen.
1: Im Rahmen seiner Kabinettsumbildung hatte Bundeskanzler Merz Berichten zufolge Verkehrsminister Schnieder eigentlich schon in den letzten Tagen entlassen wollen, doch ein möglicher Nachfolger sagte kurzfristig ab. Jetzt droht eine Hängepartie und es gibt Kritik an den Umgang des Kanzlers mit Schnieder. Von Willkür sprach etwa der Vize des CDU-Arbeitnehmerflügels Bäumler im Handelsblatt. Zu ihrem 150. Jubiläum setzten sich die Bayreuther Richard Wagner Festspiele mit ihrer dunklen Vergangenheit auseinander. So erinnern morgen zwei Veranstaltungen an jüdische Musikerinnen und Musiker, die von den Nationalsozialisten verfolgt worden waren. Wagner war Antisemit und gilt als Lieblingskomponist führender Nationalsozialisten. Eröffnet wurden die Festspiele heute Abend erstmals nicht mit einer Oper, sondern mit Beethovens 9. Sinfonie. Traurige Gewissheit. Nach dem Absturz eines Kleinflugzeugs im niedersächsischen Genderkesee hat die Polizei einen zweiten Toten bestätigt, beides Männer. Rettungstrupps hatten zuvor stundenlang nach dem vermissten Insassen gesucht. Das Flugzeug stürzte aus noch unklaren Gründen in das Dach eines Einfamilienhauses, die Bewohner waren da nicht zu Hause. 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
3: Am Abend wurden in Lahr sehr heiße 31 Grad gemessen bei bewölktem Himmel. In der Ortenau wird es morgen früh bis zu 19 Grad geben. Der Tageshöchstwert erreicht 30 Grad, begleitet von wolkigem Wetter.
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3: A5 Karlsruhe Richtung Basel zwischen Dreieck Neuenburg und Efringen-Kirchen. Gefahr durch kaputtes Fahrzeug. A5 Basel Richtung Karlsruhe zwischen Mülheim-Neuenburg und Hartheim-Heitersheim. Gefahr durch kaputtes Fahrzeug. A5 Karlsruhe Richtung Basel zwischen Lahr und Ettenheim. Gefahr durch kaputtes Fahrzeug. Freiburg Autobahn Zubringer Mitte zwischen Ochsenbrücke und Weingarten. Dichter Verkehr, mindestens 5 Minuten Zeitverlust. Gute Fahrt und kommt sicher an euer Ziel.
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3: Geblitzt wird in Efringen-Kirchen in der Freiburger Straße. Hier sind 50 erlaubt. Noch ein Blitzer steht in Bad Krozingen in der Landstraße. 50 ist hier die Höchstgeschwindigkeit. Letzter Blitzer für den Moment. In der Donaueschinger Straße in Donaueschingen. Hier sind höchstens 30 erlaubt.
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1: Mit Gregor Jose Moser. Guten Abend. Rund 257.000 Menschen sind in Frankreich und Spanien vor Waldbränden in Sicherheit gebracht worden, unter ihnen auch viele Touristen. Im Südwesten Frankreichs haben die anhaltenden Brände eine der größten Evakuierungsaktionen in der Geschichte des Landes ausgelöst. Neben der Feuerwehr beteiligen sich dort auch bis zu 1.000 Soldaten an den Löscharbeiten. In Spanien ist der Großraum Madrid besonders betroffen und auch in Italien gibt es zahlreiche Waldbrände, vor allem auf Sizilien. Die Kabinettsumbildung von Bundeskanzler Merz sorgt teilweise für Kritik in seiner CDU, vor allem wegen des Umgangs mit Noch-Verkehrsminister Schnieder. Noch ist offen, wer sein Nachfolger werden soll. Mehr von Thomas Brockt.
2: Ex-Kanzleramtschef Altmaier äußerte sich betroffen und wütend. Merz will Schnieder entlassen, bekam vom vorgesehenen Nachfolger aber kurzfristig eine Absage. Für Diskussion sorgt auch die Personalie Linnemann. Der CDU-Generalsekretär hatte zum Start der Regierung noch gesagt, Minister sein sei nicht sein Ding. Nun soll er Gesundheitsminister werden, spricht von einer anderen Lage und traut sich das auch zu.
1: Unter dem Motto Haltung ist hot haben in Berlin hunderttausende Menschen an der Großkundgebung zum Christopher Street Day teilgenommen. Mit Regenbogenfahnen, bunten Kostümen, viel Glitzer und bei hochsommerlichen Temperaturen zogen sie durch das Zentrum der Bundeshauptstadt. Zum Abschluss der erstmals zweitägigen Großveranstaltung findet am Brandenburger Tor noch ein Showprogramm auf 8 Bühnen statt. In den USA ist die Zahl der Maserninfektionen auf den höchsten Stand seit 35 Jahren gestiegen. Mehr als 2.300 Fälle wurden laut Behörden dieses Jahr bislang registriert. 69% der Infizierten sind Kinder und Jugendliche. Experten führen den Anstieg auf sinkende Impfquoten zurück. 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
4: Am Abend zeigt sich das Wetter in Kirchzarten mit sehr heißen 30 Grad und bewölktem Himmel. Auf dem Belchen Gipfel sind es aktuell 23 Grad, ebenfalls bewölkt. Morgen früh sinken die Temperaturen im Breisgau auf bis zu 18 Grad. Im Verlauf des Tages werden dann höchstens 29 Grad erreicht, wobei der Himmel stark bewölkt bleibt.
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4: A5 Basel Richtung Karlsruhe, zwischen Mülheim-Neuenburg und Hartheim-Heitersheim, Gefahr durch kaputtes Fahrzeug. A5 Karlsruhe Richtung Basel im Bereich Mülheim-Neuenburg, Gefahr durch kaputtes Fahrzeug. A5 Karlsruhe Richtung Basel zwischen Lahr und Ettenheim, Gefahr durch kaputtes Fahrzeug, weil am Rhein B317 Zollstraße, Hauptstraße zwischen Friedlingen und Riedlestraße dichter Verkehr, mindestens 5 Minuten Zeitverlust. Weil am Rhein B317 Basler Straße, Zollstraße zwischen Bahnhof Friedensbrücke und Friedlingen dichter Verkehr. Fahrt vorsichtig und passt auf euch auf.
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4: Geblitzt wird in Lahr in der Seminarstraße. Hier sind 30 erlaubt. Zusätzlich wird in Grenzach-Wühlen in der Lörracher Straße kontrolliert. Und zuletzt haben wir noch eine Kontrolle in Höhe von Herbolzheim auf der A5. Erlaubt sind 80.
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1: Mit Gregor Jose Moser. Guten Abend. Rund 257.000 Menschen sind in Frankreich und Spanien vor Waldbränden in Sicherheit gebracht worden, unter ihnen auch viele Touristen. Im Südwesten Frankreichs haben die anhaltenden Brände eine der größten Evakuierungsaktionen in der Geschichte des Landes ausgelöst. Neben der Feuerwehr beteiligen sich dort auch bis zu 1.000

0: Soldaten an den Löscharbeiten. In Spanien ist der Großraum Madrid besonders betroffen und auch in Italien gibt es zahlreiche Waldbrände, vor allem auf Sizilien. Die Kabinettsumbildung von Bundeskanzler Merz sorgt teilweise für Kritik in seiner CDU, vor allem wegen des Umgangs mit Verkehrsminister Schnieder. Noch ist offen, wer sein Nachfolger werden soll. Mehr von Thomas Brockt.
1: Ex-Kanzleramtschef Altmaier äußerte sich betroffen und wütend. Merz will Schnieder entlassen, bekam vom vorgesehenen Nachfolger aber kurzfristig eine Absage. Für Diskussion sorgt auch die Personalie Linnemann. Der CDU-Generalsekretär hatte zum Start der Regierung noch gesagt, Minister sein sei nicht sein Ding. Nun soll er Gesundheitsminister werden, spricht von einer anderen Lage und traut sich das auch zu.
0: Unter dem Motto Haltung ist hot haben in Berlin hunderttausende Menschen an der Großkundgebung zum Christopher Street Day teilgenommen. Mit Regenbogenfahnen, bunten Kostümen, viel Glitzer und bei hochsommerlichen Temperaturen zogen sie durch das Zentrum der Bundeshauptstadt. Zum Abschluss der erstmals zweitägigen Großveranstaltung findet am Brandenburger Tor noch ein Showprogramm auf 8 Bühnen statt. In den USA ist die Zahl der Maserninfektionen auf den höchsten Stand seit 35 Jahren gestiegen. Mehr als 2300 Fälle wurden laut Behörden dieses Jahr bislang registriert. 69% der Infizierten sind Kinder und Jugendliche. Experten führen den Anstieg auf sinkende Impfquoten zurück. 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
3: Heute Abend zeigt sich der Schluchsee bei warmen 24 Grad, jedoch ist der Himmel stark bewölkt. Am Sonntagmorgen sinken die Temperaturen im Schwarzwald auf bis zu 15 Grad. Der Tageshöchstwert bleibt bei 24 Grad und die dichte Bewölkung prägt das Bild des Tages.
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3: A5 Karlsruhe Richtung Basel im Bereich Mülheim-Neuenburg. Gefahr durch kaputtes Fahrzeug. Fahrt vorsichtig und passt auf euch auf.
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3: Geblitzt wird Höhe Herbolzheim auf der A5. Hier sind 80 erlaubt. Zusätzlich wird in Lahr in der Seminarstraße kontrolliert. Zum Schluss noch ein Blitzer in Bad Krozingen in der Landstraße. Hier gilt 50.
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1: Mit Gregor José Moser. Guten Abend. Immer mehr Menschen werden in Frankreich und Spanien vor den Waldbränden in Sicherheit gebracht. Im Südwesten Frankreichs wurden fast 200.000 Menschen evakuiert und auch in Spanien mussten inzwischen rund 73.000 Menschen ihre Häuser verlassen. Aus Spanien berichtet Julia Macher.
2: In Bussen werden die Menschen aus dem Südosten der Region Madrid zu den Notunterkünften evakuiert. In einigen Ortschaften hat das Feuer auf die Häuser übergegriffen. Die spanische Regierung spricht von einer sehr komplexen Lage, die man bisher so noch nicht erlebt habe. Vor allem die kräftigen Windböen bereiten den Rettungskräften Sorgen.
1: Im Rahmen seiner Kabinettsumbildung hatte Bundeskanzler Merz Berichten zufolge Verkehrsminister Schnieder eigentlich schon in den letzten Tagen entlassen wollen, doch ein möglicher Nachfolger sagte kurzfristig ab. Jetzt droht eine Hängepartie und es gibt Kritik an den Umgang des Kanzlers mit Schnieder.

0: Von Willkür sprach etwa der Vize des CDU-Arbeitnehmerflügels Bäumler im Handelsblatt. Altkanzlerin Merkel, Bundeskanzler Merz oder auch die Ministerpräsidenten Bayerns und Baden-Württemberg, Söder und Özdemir. Sie alle haben sich auf dem roten Teppich vor dem Bayreuther Festspielhaus gezeigt. Dort sind am Abend die 150. Richard-Wagner-Festspiele eröffnet worden. Zum Jubiläum gab es diesmal keine Oper, sondern einen Festakt, unter anderem mit Beethovens 9. Symphonie. Formel-1-Weltmeister Lando Norris startet beim Großen Preis von Ungarn von der Pole Position. Der McLaren-Pilot setzte sich im Qualifying knapp vor Lewis Hamilton durch und beendete damit die bisherige Pole-Serie von Mercedes in dieser Saison. Auf Rang 3 startet morgen der Italiener Kimi Antonelli. 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
3: Heute Abend zeigt sich das Wetter in Mülheim mit heißen 27 Grad und wolkigem Himmel. In Furtwangen sind es etwas kühlere 23 Grad, begleitet von leichtem Regen. Am Sonntagmorgen sind im Markgräflerland bis zu 20 Grad zu erwarten. Im Laufe des Tages steigen die Temperaturen auf bis zu 29 Grad, während der Himmel stark bewölkt bleibt.
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3: A5 Basel Richtung Karlsruhe. Zwischen Ettenheim und Lahr 1 Kilometer Stau, mindestens 6 Minuten Zeitverlust.
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3: Blitzer auf der K6 95556 Höhe. Waldshut-Tingen, hier dürft ihr 50 fahren. Zusätzlich wird in Lahr in der Seminarstraße kontrolliert. Abschließend noch ein Blitzer auf der A5 in Höhe Herbolzheim. Erlaubt sind 80.
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1: Jetzt Gregor José Moser. Guten Abend. Immer mehr Menschen werden in Frankreich und Spanien vor den Waldbränden in Sicherheit gebracht. Im Südwesten Frankreichs wurden fast 200.000 Menschen evakuiert und auch in Spanien mussten inzwischen rund 73.000 Menschen ihre Häuser verlassen. Aus Spanien berichtet Julia Macher.
2: In Bussen werden die Menschen aus dem Südosten der Region Madrid zu den Notunterkünften evakuiert. In einigen Ortschaften hat das Feuer auf die Häuser übergegriffen. Die spanische Regierung spricht von einer sehr komplexen Lage, die man bisher so noch nicht erlebt habe. Vor allem die kräftigen Windböen bereiten den Rettungskräften Sorgen.
1: Im Rahmen seiner Kabinettsumbildung hatte Bundeskanzler Merz Berichten zufolge Verkehrsminister Schnieder eigentlich schon in den letzten Tagen entlassen wollen, doch ein möglicher Nachfolger sagte kurzfristig ab. Jetzt droht eine Hängepartie und es gibt Kritik an den Umgang des Kanzlers mit Schnieder. Von Willkür sprach etwa der Vize des CDU-Arbeitnehmerflügels Bäumler im Handelsblatt. Altkanzlerin Merkel, Bundeskanzler Merz oder auch die Ministerpräsidenten Bayerns und Baden-Württemberg, Söder und Özdemir. Sie alle haben sich auf dem roten Teppich vor dem Bayreuther Festspielhaus gezeigt. Dort sind am Abend die 150. Richard-Wagner-Festspiele eröffnet worden. Zum Jubiläum gab es diesmal keine Oper, sondern einen Festakt, unter anderem mit Beethovens 9. Symphonie. Formel 1 Welt

0: Weltmeister Lando Norris startet beim Großen Preis von Ungarn von der Pole Position. Der McLaren-Pilot setzte sich im Qualifying knapp vor Lewis Hamilton durch und beendete damit die bisherige Pole-Serie von Mercedes in dieser Saison. Auf Rang 3 startet morgen der Italiener Kimi Antonelli. 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
2: Heute Abend zeigt sich Emmendingen bei warmen 26 Grad stark bewölkt. In der kommenden Nacht sinken die Temperaturen auf milde 19 Grad im Breisgau. Im Tagesverlauf erreicht das Thermometer bis zu 30 Grad, während der Himmel unbedeckt strahlt.
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2: A5 Basel Richtung Karlsruhe, zwischen Ettenheim und Lahr 4 Kilometer Stau, mindestens 28 Minuten Zeitverlust. Weil am Rhein, B317 Zollstraße, Hauptstraße, zwischen Friedlingen und Riedlestraße, dichter Verkehr, ungefähr 5 Minuten Zeitverlust. Fahrt vorsichtig und passt auf euch auf.
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2: In Donaueschingen, in der Donaueschinger Straße, steht ein Blitzer, erlaubt sind 30. Noch ein Blitzer steht in Bad Krozingen in der Landstraße, 50 ist hier die Höchstgeschwindigkeit. Abschließend noch ein Blitzer auf der A, 98 in Höhe Murg, erlaubt sind 80.
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1: Mit Hendrik Daum. Rund 250.000 Menschen sind in Frankreich und Spanien vor Waldbränden in Sicherheit gebracht worden, unter ihnen auch viele Touristen. Im Südwesten Frankreichs haben die anhaltenden Brände eine der größten Evakuierungsaktionen in der Geschichte des Landes ausgelöst. Neben der Feuerwehr beteiligen sich dort auch bis zu 1.000 Soldaten an den Löscharbeiten. In Spanien ist der Großraum Madrid besonders betroffen. Und nahe der Großstadt Valencia ist ein Mensch bei einem Waldbrand ums Leben gekommen. Unter dem Motto Haltung ist hot haben in Berlin hunderttausende Menschen an der Großkundgebung zum Christopher Street Day teilgenommen. Mit Regenbogenfahnen, bunten Kostümen, viel Glitzer und bei hochsommerlichen Temperaturen zogen sie durch das Zentrum der Hauptstadt. Zum Abschluss der erstmals zweitägigen Großveranstaltung findet am Brandenburger Tor aktuell noch ein Showprogramm auf 8 Bühnen statt. Die Kabinettsumbildung von Bundeskanzler Merz sorgt teilweise auch für Kritik in seiner CDU, vor allem wegen des Umgangs mit noch Verkehrsminister Schnieder. Thomas Brockt hat die Hintergründe.
2: Ex-Kanzleramtschef Altmaier äußerte sich betroffen und wütend. Merz will Schnieder entlassen, bekam vom vorgesehenen Nachfolger aber kurzfristig eine Absage. Für Diskussion sorgt auch die Personalie Linnemann. Der CDU-Generalsekretär hatte zum Start der Regierung noch gesagt, Minister sein sei nicht sein Ding. Nun soll er Gesundheitsminister werden, spricht von einer anderen Lage und traut sich das auch zu.
1: In den USA ist die Zahl der Maserninfektionen auf dem höchsten Stand seit 35 Jahren gestiegen. Mehr als 2300 Fälle wurden laut Behörden dieses Jahr bislang registriert. Fast 70% der Infizierten sind Kinder und Jugendliche. Experten führen den Anstieg auf sinkende Impfquoten zurück. Gesundheitsminister Kennedy verbreitet immer wieder Falschbehauptungen über Impfungen. 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
4: Heute Abend zeigt sich das Wetter in Lahr mit warmen 23 Grad und einer wolkigen Atmosphäre. Auch in St. Blasien wurden vergleichbare Temperaturen gemessen, die ebenfalls bewölkt sind. Morgen früh wird es in der Ortenau bis zu 18 Grad geben. Der Tageshöchstwert erreicht 30 Grad und der Himmel präsentiert sich fast wolkenlos.
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4: A5 Basel Richtung Karlsruhe zwischen Ettenheim und Lahr. 5 Kilometer Stau, mindestens 45 Minuten Zeitverlust. Wir wünschen eine sichere Fahrt, kommt gut an euer Ziel.
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4: In Bad Krozingen in der Landstraße steht ein Blitzer. Erlaubt sind 50, auch auf der K6 und Wiemann-456. Höhe Walshut, Tingen wird derzeit kontrolliert. Abschließend noch ein Blitzer auf der A5 in Höhe Herbolzheim. Erlaubt sind 80.
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1: Mit Hendrik Daum. Rund 250.000 Menschen sind in Frankreich und Spanien vor Waldbränden in Sicherheit gebracht worden, unter ihnen auch viele Touristen. Im Südwesten Frankreichs haben die anhaltenden Brände eine der größten Evakuierungsaktionen in der Geschichte des Landes ausgelöst. Neben der Feuerwehr beteiligen sich dort auch bis zu 1.000 Soldaten an den Löscharbeiten. In Spanien ist der Großraum Madrid besonders betroffen. Und nahe der Großstadt Valencia ist ein Mensch bei einem Waldbrand ums Leben gekommen. Unter dem Motto Haltung ist hot haben in Berlin hunderttausende Menschen an der Großkundgebung zum Christopher Street Day teilgenommen. Mit Regenbogenfahnen, bunten Kostümen, viel Glitzer und bei hochsommerlichen Temperaturen zogen sie durch das Zentrum der Hauptstadt. Zum Abschluss der erstmals zweitägigen Großveranstaltung findet am Brandenburger Tor aktuell noch ein Showprogramm auf 8 Bühnen statt. Die Kabinettsumbildung von Bundeskanzler Merz sorgt teilweise auch für Kritik in seiner CDU, vor allem wegen des Umgangs mit noch Verkehrsminister Schnieder. Thomas Brockt hat die Hintergründe.
2: Ex-Kanzleramtschef Altmaier äußerte sich betroffen und wütend. Merz will Schnieder entlassen, bekam vom vorgesehenen Nachfolger aber kurzfristig eine Absage. Für Diskussion sorgt auch die Personalie Linnemann. Der CDU-Generalsekretär hatte

0: Am Start der Regierung noch gesagt, Minister sein sei nicht sein Ding. Nun soll er Gesundheitsminister werden, spricht von einer anderen Lage und traut sich das auch zu.
1: In den USA ist die Zahl der Maserninfektionen auf dem höchsten Stand seit 35 Jahren gestiegen. Mehr als 2300 Fälle wurden laut Behörden dieses Jahr bislang registriert. Fast 70% der Infizierten sind Kinder und Jugendliche. Experten führen den Anstieg auf sinkende Impfquoten zurück. Gesundheitsminister Kennedy verbreitet immer wieder Falschbehauptungen über Impfungen. 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
3: In Lahr zeigt das Thermometer aktuell warme 26 Grad, begleitet von einer wolkigen Nacht. Morgen früh liegen die Temperaturen in der Ortenau bei angenehmen 18 Grad. Im Tagesverlauf erwartet euch dann ein Höchstwert von bis zu 30 Grad, während der Himmel fast wolkenlos bleibt.
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3: A5 Karlsruhe Richtung Basel im Bereich Dreieck Weil am Rhein. Gefahr durch kaputtes Fahrzeug. A5 Basel Richtung Karlsruhe zwischen Ettenheim und Lahr 5 Kilometer Stau. Mindestens 58 Minuten Zeitverlust. Gute Fahrt und kommt sicher an euer Ziel.
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3: In Freiburg in der Sirhans-A-Krebs-Straße steht ein Blitzer, erlaubt sind 20. Noch ein Blitzer steht in Titisee-Neustadt in der Scheuerlenstraße. 20 ist hier die Höchstgeschwindigkeit. Abschließend noch ein Blitzer auf der A5 in Höhe Herbolzheim, erlaubt sind 80.

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1: Mit Hendrik Daum. Rund 250.000 Menschen sind in Frankreich und Spanien vor den massiven Waldbränden in Sicherheit gebracht worden, unter ihnen auch viele Touristen. Im Südwesten Frankreichs haben die anhaltenden Brände eine der größten Evakuierungsaktionen in der Geschichte des Landes ausgelöst. Neben der Feuerwehr beteiligen sich dort auch bis zu 1.000 Soldaten an den Löscharbeiten. In Spanien ist der Großraum Madrid besonders betroffen. Beim Christopher Street Day in Berlin sind Hunderttausende zur Parade für eine tolerante Gesellschaft gekommen. Mit Regenbogenfahnen, bunten Kostümen und viel Glitzer zogen sie durch die Hauptstadt. Mehr von Thomas Brockt.
2: Der Berliner CSD ist einer der größten in Europa und wie immer mit einer klaren Botschaft. Wir wollen ein Zeichen für Demokratie und Vielfalt setzen. Weltweit stehen queere Menschen immer mehr unter Druck, sagen die Veranstalter. Zum einen würden schon bestehende Rechte teilweise wieder abgeschafft. Außerdem gäbe es immer mehr Hasskriminalität. Man wolle nicht leiser, sondern lauter.

0: werden, bis alle Menschen in Deutschland frei, sicher und selbstbestimmt leben können.
1: Arbeitgeberpräsident Dulger warnt vor zusätzlichen zweistelligen Milliardenkosten durch die angekündigte Rentenreform. Teil der Reform ist ja eine neue Kapitalrente, für die Arbeitgeber und Beschäftigte zusätzlich zum normalen Beitrag 2% des Bruttoeinkommens zahlen sollen. Dulger sagt, wer eine kapitalgedeckte Säule aufbauen will, der muss die Beitragsbelastung dafür aber an anderer Stelle senken. 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
4: In Emmendingen zeigt sich die Nacht angenehm warm mit 22 Grad und starker Bewölkung. Auf dem Schauinsland-Gipfel wurden aktuell 18 Grad und bewölkte Verhältnisse gemessen. Morgen früh wird es im Breisgau bis zu 19 Grad geben. Der Tageshöchstwert erreicht 30 Grad bei wolkenlosem Himmel.
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4: A5 Basel Richtung Karlsruhe zwischen Ettenheim und Lahr 6 Kilometer Stau, mindestens 44 Minuten Zeitverlust.
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4: In Donaueschingen, in der Donaueschinger Straße wird geblitzt. Hier gelten 30. Noch ein Blitzer steht in Neuenburg am Rhein auf der Johanniterallee. 50 ist hier die Höchstgeschwindigkeit. In Lahr stehen sie gerade in der Seminarstraße. Erlaubt sind 30.
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1: Heute Nacht in Schluchsee ist es angenehm mit 19 Grad und bewölktem Himmel. Morgen früh sinken die Temperaturen im Schwarzwald auf bis zu 14 Grad. Im Tagesverlauf steigen die Werte dann auf bis zu 24 Grad, begleitet von bewölktem Wetter.
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1: A5 Basel Richtung Karlsruhe zwischen Ettenheim und Lahr. 5 Kilometer Stau, mindestens 36 Minuten Zeitverlust. Fahrt vorsichtig und passt auf euch auf.
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1: Blitzer in Neuenburg am Rhein auf der Johanniterallee. Hier sind 50 erlaubt. Noch ein Blitzer steht in Hüfingen. In der Donaueschinger Straße 30 ist hier die Höchstgeschwindigkeit. Schließlich wird in Efringen-Kirchen in der Freiburger Straße geblitzt. Erlaubt sind 50.
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1: Mit Hendrik Daum. Der Christopher Street Day in Berlin ist am Abend nach einem Zwischenfall abgebrochen worden. Offenbar ist ein Fahrzeug im Bezirk Tiergarten in eine Menschenmenge gefahren. Dazu Florian Naht von der Berliner Polizei.
2: Mutmaßlich ist hier ein Fahrzeug in den Park eingefahren, hat mehrere Personen angefahren, dabei offensichtlich auch verletzt. Deshalb gibt es hier jetzt mehrere Patientenbehandlungen durch die Berliner Feuerwehr im Bereich des großen Tiergartens. Wir fahren mit starken Kräften nach möglichen Tatverdächtigen.
1: Davor hatten hunderttausende Menschen unter dem Motto Haltung ist hot den Christopher Street Day friedlich gefeiert. Rund 250.000 Menschen sind in Frankreich und Spanien vor den massiven Waldbränden in Sicherheit gebracht worden, unter ihnen auch viele Touristen. Im Südwesten Frankreichs haben die anhaltenden Brände eine der größten Evakuierungsaktionen in der Geschichte des Landes ausgelöst. Neben der Feuerwehr beteiligen sich dort auch bis zu 1.000 Soldaten an den Löscharbeiten. In Spanien ist der Großraum Madrid besonders betroffen. Die Bayreuther Festspiele haben sich zum 150. Jubiläum klar gegen einen Rechtsruck in Politik und Gesellschaft gestellt. Festspielleiterin Katharina Wagner rief beim Festakt dazu auf, Nein zu sagen zu Rassismus, Chauvinismus und einer Verharmlosung der Geschichte. Sie verwies dabei auch auf die enge Verknüpfung ihrer Familie mit dem NS-Regime und die besondere Verantwortung der Festspiele. Das Jubiläum sei deshalb weit mehr als ein Anlass zu feiern, betonte Wagner. Ziel müsse es sein, die Tradition ernst zu nehmen, ohne sie zu verklären. Arbeitgeberpräsident Dulga warnt vor zusätzlichen zweistelligen Milliardenkosten durch die angekündigte Rentenreform. Teil der Reform ist ja eine neue Kapitalrente, für die Arbeitgeber und Beschäftigte zusätzlich zum normalen Beitrag 2% des Bruttoeinkommens zahlen sollen. Dulga sagt, wer eine kapitalgedeckte Säule aufbauen will, der muss die Beitragsbelastung dafür aber an anderer Stelle senken. 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
5: Aktuell sind es in der Nacht bei den Baden-FM-Studios angenehme 21 Grad, begleitet von starker Bewölkung. Auf dem Feldberggipfel liegen die Temperaturen bei 14 Grad und ebenfalls bewölkt. Am Morgen wird im Breisgau mit bis zu 18 Grad gerechnet. Der Tageshöchstwert erreicht heute 30 Grad bei fast wolkenlosem Himmel.
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5: A5 Basel Richtung Karlsruhe, zwischen Ettenheim und Offenburg 5 Kilometer Stau, mindestens 41 Minuten Zeitverlust. Wir wünschen eine sichere Fahrt, kommt gut an euer Ziel.

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1: In Lörrach in der Greta-Straße steht ein Blitzer. Erlaubt sind 30, noch ein Blitzer steht in Murg. Tunnel Groß-Erstedt 70 ist hier die Höchstgeschwindigkeit. Abschließend noch ein Blitzer auf der A98 in Höhe Murg. Erlaubt sind 80.
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1: Mit Hendrik Daum. Der Christopher Street Day in Berlin ist am Abend nach einem Zwischenfall abgebrochen worden. Offenbar ist ein Fahrzeug im Bezirk Tiergarten in eine Menschenmenge gefahren. Dazu Florian Naht von der Berliner Polizei.
2: Mutmaßlich ist hier ein Fahrzeug in den Park eingefahren, hat mehrere Personen angefahren, dabei offensichtlich auch verletzt. Deshalb gibt es hier jetzt mehrere Patientenbehandlungen durch die Berliner Feuerwehr im Bereich des großen Tiergarten. Wir fahren mit starken Kräften nach möglichen Tatverdächtigen.
1: Davor hatten hunderttausende Menschen unter dem Motto Haltung ist hot den Christopher Street Day friedlich gefeiert. Rund 250.000 Menschen sind in Frankreich und Spanien vor den massiven Waldbränden in Sicherheit gebracht worden, unter ihnen auch viele Touristen. Im Südwesten Frankreichs haben die anhaltenden Brände eine der größten Evakuierungsaktionen in der Geschichte des Landes ausgelöst. Neben der Feuerwehr beteiligen sich dort auch bis zu 1.000 Soldaten an den Löscharbeiten. In Spanien ist der Großraum Madrid besonders.

0: etwas betroffen. Die Bayreuther Festspiele haben sich zum 150. Jubiläum klar gegen einen Rechtsruck in Politik und Gesellschaft gestellt. Festspielleiterin Katharina Wagner rief beim Festakt dazu auf, Nein zu sagen zu Rassismus, Chauvinismus und einer Verharmlosung der Geschichte. Sie verwies dabei auch auf die enge Verknüpfung ihrer Familie mit dem NS-Regime und die besondere Verantwortung der Festspiele. Das Jubiläum sei deshalb weit mehr als ein Anlass zu feiern, betonte Wagner. Ziel müsse es sein, die Tradition ernst zu nehmen, ohne sie zu verklären. Arbeitgeberpräsident Dulger warnt vor zusätzlichen zweistelligen Milliardenkosten durch die angekündigte Rentenreform. Teil der Reform ist ja eine neue Kapitalrente, für die Arbeitgeber und Beschäftigte zusätzlich zum normalen Beitrag 2% des Bruttoeinkommens zahlen sollen. Dulger sagt, wer eine kapitalgedeckte Säule aufbauen will, der muss die Beitragsbelastung dafür aber an anderer Stelle senken. 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
2: Heute Nacht liegen die Temperaturen in Kirchzarten bei angenehmen 21 Grad, begleitet von bewölktem Himmel. In den Morgenstunden sinken die Werte im Breisgau auf bis zu 17 Grad. Im Tagesverlauf steigen die Temperaturen dann auf maximal 29 Grad, während sich die Wolken langsam auflockern.
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2: A5 Basel Richtung Karlsruhe zwischen Ettenheim und Lahr. 5 Kilometer Stau, mindestens 48 Minuten Zeitverlust. Freiburg Autobahnzubringer. Mitte. Zwischen Ochsenbrücke und Hauptbahnhof dichter Verkehr, mindestens 5 Minuten Zeitverlust. Freiburg B31 zwischen Schneflinbrücke und Kronenbrücke dichter Verkehr. Gute Fahrt und kommt sicher an euer Ziel.
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2: In Efringen-Kirchen in der Freiburger Straße steht ein Blitzer. Erlaubt sind 50. Auf der A5 bei Herbolzheim gibt es eine weitere Kontrolle. Schließlich wird in Hüfingen in der Donaueschinger Straße geblitzt. Erlaubt sind 30.
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0: Hättet ihr's gewusst?
1: Kuscheln kann Wunden heilen. Okay, ich geb's zu, das klingt erstmal nach Quatsch, aber tatsächlich steckt dahinter echte Wissenschaft. Beim Kuscheln schüttelt unser Körper das Hormon Oxytocin aus, auch bekannt als das Kuschel- und Bindungshormon. Studien unter anderem von der University of South Carolina zeigen, dieses Hormon senkt Stress, beruhigt den Körper und hilft dem Immunsystem dabei, besser zu arbeiten. Und genau das ist wichtig für Heilung. Denn weniger Stress bedeutet bessere Regeneration. Und auch bei kleinen Wunden oder Entzündungen spielt das dann eine Rolle. Heißt konkret, Kuscheln ersetzt zwar kein Verband oder Pflaster, aber es schafft die besten Bedingungen, damit der Körper sich selbst helfen kann. Eure Mariella Mischial.
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1: Mit Hendrik Daum. In Berlin hat nach Angaben der Polizei ein Fahrzeug mehrere Menschen beim Christopher Street Day angefahren. Bei dem Vorfall sei mindestens ein Mensch getötet worden. 14 weitere Menschen würden wegen Verletzungen derzeit behandelt. Die Polizei fahndet nach dem Täter. Direkt vor Ort ist für uns Timo Reim am Tiergarten in Berlin.
2: Direkt vor dem Tiergartentunnel blinkt und wimmelt es nur so von Polizei, Feuerwehr und Blaulicht. Nach aktuellen Informationen ist von der Linierstraße kommt ein Transporter scharf rechts in den Tiergartentunnel abgebogen. Es gibt mehrere Verletzte, sagt die Polizei, und ein Täter ist bisher noch nicht gefasst. Aktuell läuft die Fahndung wohl mit Hochdruck und die Situation hier vor Ort ist angespannt. Der Tiergartentunnel ist natürlich komplett gesperrt und auch der CSD ist inzwischen vom Veranstalter offiziell abgebrochen worden. Und die Menschen verlassen teilweise in Panik mit Tränen den Ort hier.
1: Die Bayreuther Festspiele haben sich zum 150. Jubiläum klar gegen einen Rechtsruck in Politik und Gesellschaft gestellt. Festspielleiterin Katharina Wagner rief beim Festakt dazu auf, Nein zu sagen zu Rassismus, Chauvinismus und einer Verharmlosung der Geschichte. Sie verwies dabei auch auf die enge Verknüpfung ihrer Familie mit dem NS-Regime und die besondere Verantwortung der Festspiele. Das Jubiläum sei deshalb weit mehr als ein Anlass zu feiern, betonte Wagner. Ziel müsse es sein, die Tradition ernst zu nehmen, ohne sie zu verklären. Immer mehr Menschen müssen vor den massiven Waldbränden in Frankreich und Spanien fliehen. Allein in Frankreich wurden mittlerweile rund 200.000 Menschen in Sicherheit gebracht. Die Flammen wüten vor allem in der Region rund um Bordeaux. Und in Spanien sind rund 70.000 Menschen betroffen, wie Julia Macher berichtet.
3: Die spanische Regierung spricht von einer sehr komplexen Lage, die man bisher so noch nicht erlebt habe. Vor allem die kräftigen Windböen bereiten den Rettungskräften Sorgen. Mehr als 3000 Feuerwehrleute sind im Einsatz und bekämpfen die Flammen aus der Luft und vom Boden. Die Europäische Union schickt 4 Löschflugzeuge zur Unterstützung.
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1: Heute Nacht bleibt es in Schlingen bei angenehmen 21 Grad und bewölktem Himmel. Auch in St. Peter zeigt das Thermometer vergleichbare Temperaturen und eine ähnliche Bewölkung. Am Morgen wird in der Rheinebene mit bis zu 18 Grad gerechnet. Im Laufe des Tages steigen die Temperaturen auf höchstens 29 Grad, während die Wolken weiterhin am Himmel verweilen.
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1: A5 Basel Richtung Karlsruhe zwischen Ettenheim und Lahr. 6 Kilometer Stau, mindestens 47 Minuten Zeitverlust. B31 Freiburg Richtung Donaueschingen zwischen Kirchzarten und Buchenbach-Falkensteig. Dichter Verkehr, mindestens 10 Minuten Zeitverlust.
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1: In Murgtunnel, Groß-Ehrstädt, steht ein Blitzer. Erlaubt sind 70. Auch in Efringenkirchen wird in der Freiburger Straße geblitzt. Zum Schluss noch ein Blitzer in Hüfingen in der Donaueschinger Straße. Hier gilt 30.
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2: Du bist an der Grundschule. Da ist sicherlich ein amtlicher Lärmpegel am Start, oder? Sind die so, alle so lieb?
1: Ja, natürlich. Also ich habe zauberhafte Kinder. Ich habe ein super Team. Es ist eine Herausforderung, aber es ist einfach schön. Es macht Spaß. Die Kinder geben einem so viel. Und es ist auch schön, wenn man den Kindern auch was zurückgeben kann.
2: Ja, also das heißt, die haben dann Schule aus, weiß ich nicht, kurz nach 1 wahrscheinlich, und dann kommen sie zu euch.
1: Genau.
2: Und was macht ihr dann mit denen? Geht es dann mit Mittagessen los, oder?
1: Nee, die haben dann erst noch Freispiel und dann geht ein Teil nach Hause, dann haben wir Mittagessen und dann geht es an die Hausaufgaben.
2: Cool, die betreut ihr dann entsprechend.
1: Genau.
2: Und wann ist dein Arbeitstag dann vorbei?
1: Unterschiedlich, mal um 3:30 oder um 4:30.
2: Okay, das heißt, das ist eine Teilzeitstelle, die du da hast.
1: Genau.
2: Reicht dann aber wahrscheinlich auch, oder?
1: Ja, also es erfüllt mich absolut.
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1: Mit Hendrik Daum. In Berlin hat nach Angaben der Polizei ein Fahrzeug mehrere Menschen beim Christopher Street Day angefahren. Bei dem Vorfall sei mindestens ein Mensch getötet worden. 14 weitere Menschen würden wegen Verletzungen derzeit behandelt. Die Polizei fahndet nach dem Täter. Direkt vor Ort ist für uns Timo Reim am Tiergarten in Berlin.
2: Direkt vor dem Tiergartentunnel blinkt und wimmelt es nur so von Polizei, Feuerwehr und Blaulicht. Nach aktuellen Informationen ist von der Linnéestraße kommt ein Transporter scharf rechts in den Tiergartentunnel abgebogen. Es gibt mehrere Verletzte, sagt die Polizei, und ein Täter ist bisher noch nicht gefasst. Aktuell läuft die Fahndung wohl mit Hochdruck und die Situation hier vor Ort ist angespannt. Der Tiergartentunnel ist natürlich komplett gesperrt und auch der CSD ist inzwischen vom Veranstalter offiziell abgebrochen worden. Und die Menschen verlassen teilweise in Panik mit Tränen den Ort hier.
1: Die Bayreuther Festspiele haben sich zum 150. Jubiläum klar gegen einen Rechtsruck in Politik und Gesellschaft gestellt. Festspielleiterin Katharina Wagner rief beim Festakt dazu auf, Nein zu sagen zu Rassismus, Chauvinismus und einer Verharmlosung der Geschichte. Sie verwies dabei auch auf die enge Verknüpfung ihrer Familie mit dem NS-Regime und die besondere Verantwortung der Festspiele. Das Jubiläum sei deshalb weit mehr als ein Anlass zu feiern, betonte Wagner. Ziel müsse es sein, die Tradition ernst zu nehmen, ohne sie zu verklären. Immer mehr Menschen müssen vor den massiven Waldbränden in Frankreich und Spanien fliehen. Allein in Frankreich wurden mittlerweile rund 200.000 Menschen in Sicherheit gebracht. Die Flammen wüten vor allem in der Region rund um Bordeaux. Und in Spanien sind rund 70.000 Menschen betroffen, wie Julia Macher berichtet.
3: Die spanische Regierung spricht von einer sehr komplexen Lage, die man bisher so noch nicht erlebt habe. Vor allem die kräftigen Windböen bereiten den Rettungskräften Sorgen. Mehr als 3000 Feuerwehrleute sind im Einsatz und bekämpfen die Flammen aus der Luft und vom Boden. Die Europäische Union schickt 4 Löschflugzeuge zur Unterstützung.
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1: In der Nacht zeigt sich Lahr bei 23 Grad wolkig. Am Morgen kühlt es auf bis zu 18 Grad in der Ortenau ab. Im Verlauf des Tages steigen die Temperaturen auf bis zu 30 Grad, begleitet von nahezu wolkenlosem Himmel.
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1: A5 Basel Richtung Karlsruhe im Bereich Freiburg-Mitte, Gefahr durch kaputtes Fahrzeug. A5 Basel Richtung Karlsruhe zwischen Ettenheim und Lahr, 4 Kilometer Stau, mindestens 37 Minuten Zeitverlust. B3, Lahr Richtung Offenburg, zwischen Huxweier und Friesenheim dichter Verkehr, mindestens 9 Minuten Zeitverlust. Kirchzarten B31 zwischen Kirchzarten und Buchenbach, dichter Verkehr, mindestens 5 Minuten Zeitverlust. Fahrt vorsichtig und passt auf euch auf.
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1: Blitzer in Grenzach-Wühlen in der Lörracher Straße. Hier sind 30 erlaubt. Zusätzlich wird in Hüfingen in der Donaueschinger Straße kontrolliert. Zum Schluss noch ein Blitzer in Efringen-Kirchen in der Freiburger Straße. Hier gilt 50.
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